0: Zeit. 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
2: Im Studio Holger Dilk. Die erneute Hitzewelle setzt vielen Städten zu. Der Deutsche Städtetag fordert deshalb deutlich mehr Unterstützung von Bund und Ländern. Mehr von Anna Löwer.
3: Genau, und zwar in Milliardenhöhe. Der Hauptgeschäftsführer des Städtetags, Schuchert, sagte dem Redaktionsnetzwerk Deutschland, bundesweit benötigen die Kommunen Investitionen für den Hitzeschutz. Mit den bisherigen Finanzierungsmodellen sei es nicht machbar, sich besser auf extreme Hitze einzustellen. Er fordert deshalb eine dauerhafte Beteiligung von Bund und Ländern, etwa für mehr Grünflächen oder die Entsiegelung von Böden.
2: Die großen Autobauer in Deutschland stecken in der Krise. Nach VW und Porsche hat nun auch BMW einen massiven Stellenabbau angekündigt. Gründe dafür sind hohe Zölle, billige Konkurrenz aus Asien und der späte Umstieg auf E-Autos, so der Branchenverband VDA. Der beklagt aber auch die schlechten Rahmenbedingungen in Deutschland, sagt Sprecherin Eva Siegfried.
4: Die Industrie kämpft mit hohen Energiepreisen und Steuern, hohen Arbeitskosten und viel, viel Bürokratie. Und all das, dieser ganze Mix, der führt dazu, dass sich die Unternehmen aus wirtschaftlichen Gründen leider zunehmend gegen Deutschland als Standort entscheiden müssen, um ihre Unternehmen wettbewerbsfähig zu halten und die übrige Beschäftigung hierzulande halten zu können.
2: Bis heute haben die natürlichen Ressourcen der Erde für ein Jahr gereicht. Ab sofort lebt die Welt auf Pump. Am sogenannten Earth Overshoot Day warnen Umweltorganisationen vor einem zu sorglosen Umgang mit der Natur. Unter anderem fordern Umweltschützer eine Abkehr von fossilen Brennstoffen und mehr Recycling. Auch in Deutschland kommen die umstrittenen Pläne der FIFA für die WM nicht gut an. DFB-Präsident Bernd Neuendorf sagte dem ZDF, es sei ein fatales Zeichen, die Fußball-Weltmeisterschaft für Investoren zu öffnen und weiter.
5: Ich bin Mitglied auch im höchsten Gremium der FIFA und dann erwartet man schon, dass man über so einen Prozess auch vorab informiert wird. Das ist so umfassend, darüber muss ja innerhalb der FIFA über Monate, wenn nicht sogar über ein Jahr oder noch länger gesprochen worden sein. Wir waren sehr überrascht und auch verärgert, dass wir sowas aus der Presse, aus der Zeitung erfahren müssen. Das ist, glaube ich, kein Umgang.
2: Die UEFA denkt offenbar bereits über einen WM-Boykott für europäische Teams nach.
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6: Mit KI-Support. Meist klar und trocken ist es heute Morgen. Später ziehen dann von Westen her viele Wolken rein. Und ab und zu gibt es auch kräftige Schauer. Im Norden sind sogar einzelne Gewitter drin. Dazu wird es richtig heiß. Die Höchstwerte liegen zwischen 26 und 39 Grad. Vereinzelt kann es auch mal Sturmböen geben. Morgen dann wieder Sonne und Wolken im Mix, dazu vereinzelt Schauer oder Gewitter, maximal 38 Grad.

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0: Der unvergessene Bernd Spier, I only come to dance with you, die englische Variante von seinem deutschen Mega-Erfolgssong, das war mein schönster Tanz. Dies war auch zeitgleich der Opener meiner Sendung.
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0: Da ist er wieder, der Unhold des Tages. Der Gernot hier am Mikrofon mit der Sendung Der Morgen mit Gernot, die es live gibt, montags bis freitags immer von 6 bis 9 Uhr und nicht live als Wiederholungssendung in der Nacht von 3 bis 6 Uhr als Aufzeichnung. Ihr Lieben, heute ist der 30. Donnerstag, der 30.07.2026 und zur vollen Stunde hört ihr bei mir in der Sendung die Nachrichten, Sport und Wetterbericht, wie eben. Und in der 20. Sendeminute nur circa ein kleiner Beitrag. Um halb dann die Wetteraussichten und 10 nach halb gucken wir mal, wer heute Geburtstag hat. Musikalischerseits gibt es bei mir immer den steten Wechsel, ja, den sogenannten Fairness-Filter von deutsch in nicht-deutsch gesungenen Kulturgut, ja, Liedgut an der Stelle, dazwischen die aktuelle Uhrzeit und zack ist der Drops so gut wie lutscht. 6 Uhr und 8 Minuten haben wir es. 8 Minuten nach 6 und nach Bernd Spier in Englisch hören wir. Hier stimmt was nicht. Warte mal. Was hast du hier wieder gemacht, Gernot? Du bist erstmal eine Pfeife. Moment mal. Das kommt hier hin. Zack, das kommt hier hin. Life is life. Dann Rex Gildo. Genau, Rex Gildo besingt die spanische Nacht. Und da ist er.

0: Sexy Rexy, Rex Gildo und die mexikanische Nacht hier in der Sendung. Der Morgen mit Gernot um 6 Uhr und 12 Minuten, 3 Minuten vor Viertel 7 haben wir es in der Zwischenzeit. Albano und Romina Power, Musik aus Bella Italia ist angesagt mit Prima Notte d'Amor. Na bitte.
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0: Die beiden Vorzeige-Italiener Albano und Romina Power mit Prima Notte dell'Amore. Genau, 6 Uhr und 15 Minuten, ganz genau Viertel 7 oder auch Viertel nach 6 genannt. Weiber. Oh, Gerlot, das hättest du nicht sagen sollen. Ich kann nichts dafür, das steht hier. Wolfgang Petri besingt die Damenwelt in seiner Art.
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So, du wirst da Bescheid, wa? Ihr wisst, gesangstechnische Texte, die zu hören sind, müssen nicht identisch mit dem Überzeugungsgrad des Moderators übereinstimmen. Was? Ja, Wolfgang, Petri und Weiber. 6:21 gleich, 6:09. Der Beitrag, der versprochene, der ist jetzt gleich zu hören. Und dann gibt's schnucklige Mucke aus der Disco-Ära mit Donna Summer und Lady of the Night. Ein 88-jähriger Autofahrer hat in Bielefeld

0: Sonntagabend. Der 101-Jährige habe an einem Fußgängerüberweg die Straße überqueren wollen, als ihn der Autofahrer erfasste. Der 88-Jährige habe offenbar den dunkel gekleideten Fußgänger nicht gesehen, erklärte ein Polizeisprecher. Zum Glück sei er jedoch offenbar nicht allzu schnell gefahren, als er ohne zu bremsen den älteren Mann überfahren habe. Der schwerhörige und einen Gehstock führende Fußgänger sei auf der Motorhaube aufgeladen worden und anschließend zu Boden gestürzt.
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Disco-Musik mit Donna Summer, der Disco-Queen schlechthin, Lady of the Night, um 6 Uhr und 26 Minuten, 4 Minuten vor 6:30 in der Zwischenzeit. Da kriegen wir noch ein Titelchen hin, ganz entspannt, und dann wenden wir uns den Wetterdaten zu. Michael Wendler meint, sie liebt den Dienst.

0: Michael Wendler hier in der 2007er-Variante. Die Originale stammt aus dem Jahr 2004. Wenn wir demnächst mal hören, denke ich, da spiele ich die mal ein. Ne? Hört sich nicht ganz so verpoppt an, hätte ich beinahe gesagt. Ja, 6 Uhr und 30 Minuten haben wir es. Ganz genau 6:30. Jetzt gibt's die Wetteraussichten und ein paar Verbrauchertipps. Können sich anschließend. Und dann gibt's eine schöne Nummer mit Drafi Deutscher und Demis Rossos. Ja, ihr wisst schon, der da. Goodbye, my love, goodbye. Ja, genau der, ne? Young Love heißt der Titel, den er zusammen mit Drafi Deutscher eingesungen hat. Aber erst das Wetter.
1: Mit KI-Support. Meist klar und trocken ist es heute Morgen. Später ziehen dann von Westen her viele Wolken rein. Und ab und zu gibt es auch kräftige Schauer. Im Norden sind sogar einzelne Gewitter drin. Dazu wird es richtig heiß. Die Höchstwerte liegen zwischen 26 und 39 Grad. Vereinzelt kann es auch mal Sturmböen geben. Morgen dann wieder Sonne und Wolken im Mix. Dazu vereinzelt Schauer oder Gewitter. Maximal 38 Grad.

0: Demis Roussos mit Rafi Deutscher zusammen und Young Love hier in der Sendung Der Morgen mit Gernot. 6 Uhr und 36 Minuten, 6 Minuten nach 6:30 haben wir es in der Zwischenzeit. Jetzt gibt es wieder so einen Mitsinger, ja, von Achim Reichel. Ja, Aloha He ist durchaus einer seiner bekanntesten Titel. Den ziehen wir uns jetzt rein und dann gucken wir mal, wer heute Geburtstag hat.
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Na, gucken wir mal. Gucken wir mal, wer heute am 30. Juli Geburtstag hätte oder hat. Ne? Unter anderem Henry Ford, der US-amerikanische Automobilhersteller, ja, 1863 geboren und verstarb 1947 im Alter von 83 Jahren. Ne? Fließbandarbeit in der Autoindustrie, das ist maßgeblich seine Art, Autos zu bauen gewesen. Ja? Chris Holland, seine Freunde nannten ihn auch Heinrich Pumpernickel. Ja, ich habe ihn sehr gerne gehört, britischer Schlagersänger, Moderator und Schauspieler. Wir kennen ihn ja aus den legendären Winnetou-Filmen oder eben halt, ich kenne ihn als Sänger und auch als Moderator selbstverständlich im Radio. Ne? Auch er hat am 30. Juli Geburtstag 1928 geboren, verstarb 2013 im Alter von 85 Jahren. Wir werden die nächste Stunde mal dann auch akustisch hören. Mr. Paul Anka, der kanadische Sänger, Komponist, Liedtexter und Schauspieler, hat heute ebenfalls Geburtstag. 1941 geboren, feiert er heute seinen 85. Geburtstag. Herzlichen Glückwunsch, lieber Paul Anka. Wen haben wir noch? Arnold Schwarzenegger. 1947 geboren, heute sein 79. Geburtstag. Haben wir noch wen vergessen? Ja, Mensch, Kate Bush, die britische Sängerin, Pianistin und Songwriterin, wird heute 68 Jahre alt. Und musikalischerseits hören wir Jimmy Cliff. Genau, auch der hat heute Geburtstag oder hätte vielmehr Geburtstag gehabt. 1944 geboren, der jamaikanische Reggae-Musiker. Und hören tun wir ihm jetzt mit dem Song You Can Get It If You Really Want. Herzlichen Glückwunsch auch allen anderen Geburtstagskindern des Tages.

0: Jimmy Cliff hätte heute Geburtstag gehabt. You can get it if you really want. Die Nummer hat dann auch später mal Desmond Dekker von sich gegeben, aber hier in der Variante mit Jimmy Cliff. Jetzt wird gelacht und zwar ohne Ende mit Larry Schuber und Western Union. Lach mal wieder. Ja, das stimmt, denn mit Lächeln kommst du besser durch den Tag. Das ist mein Credo. Girl. Ja, ja, so hört ihr mich montags bis freitags von 6 bis 9.
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1: 6:46 Uhr, eine Minute nach 6:45.

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0: Genau, schenk jedem Tag ein Lächeln. Lach mal wieder mit Larry Schubert und Western Union hier in meiner Sendung Der Morgen mit Gernot. 6:50 Uhr, haben wir es 7:10. Alle, die jetzt los müssen auf Maloche, wünsche ich einen schönen Donnerstag. Wir hören uns dann morgen zum Start ins Wochenende am Freitag wieder. Und alle anderen, die jetzt nicht los müssen oder jetzt noch nicht, wie auch immer, weiter zuhören können, wünsche ich viel Vergnügen dabei. Jetzt gibt's die kleine Afton Cooper von Dallas. Ich kann mich sehr gut entsinnen. Ja, Dienstags 21 Uhr, da war damals Dallas Teil. Das war ein echter Straßenfeger im wahrsten Sinne des Wortes. Selbst im Osten war um 21 Uhr Dallas angesagt. Und wir haben das auch uns sehr, sehr gerne angeguckt. Die Dame, die kann auch singen, das beweist sie jetzt, die Audrey Landers mit Summer Night in Rome. Na klar, aus der Feder von Gigi Anderson, hier in Englisch.
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0: Aus der Feder von Gigi Anderson, Sommernacht in Rom. Auch der Meister selber hat das Ding mal in Englisch eingesungen. Und hier in der englischen Fassung mit Audrey Landers alias Afton Cooper. Ihr wisst schon, die kleine blonde Dralle aus der legendären Fernsehserie Dallas. Ihr Lieben, wir haben es 6 Uhr und 56 Minuten in der Zwischenzeit. 4 Minuten vor 7. Jetzt gibt es gleich die Nachrichten, Sport und Wetterbericht in kompakter Variante, wie ihr es gewohnt seid. Bis ran an die Informationen hören wir noch Kilimanjaro mit Andrea Berg. Und ich würde mich freuen, wenn ihr nach 7 weiterhin wieder mit dabei seid. Entweder weiterhin oder wieder. Genau, manche haben ja zu 7 Uhr den Wecker gestellt und stehen dann erst auf und schalten dann ein. Danke im Vorab dafür. Ich werde mich dann nachher, jetzt hören Sie es ja noch nicht, extra bedanken. Ja, geht los. Bis gleich, ihr Lieben. Schön dranbleiben.
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0: Zeit. 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
2: Im Studio Holger Dilk. Die erneute Hitzewelle setzt vielen Städten zu. Der Deutsche Städtetag fordert deshalb deutlich mehr Unterstützung von Bund und Ländern. Mehr von Anna Löwer.
3: Genau, und zwar in Milliardenhöhe. Der Hauptgeschäftsführer des Städtetags, Schuchert, sagte dem Redaktionsnetzwerk Deutschland, bundesweit benötigen die Kommunen Investitionen für den Hitzeschutz. Mit den bisherigen Finanzierungsmodellen sei es nicht machbar, sich besser auf extreme Hitze einzustellen. Er fordert deshalb eine dauerhafte Beteiligung von Bund und Ländern, etwa für mehr Grünflächen oder die Entsiegelung von Böden.
2: Ob VW, Audi, Mercedes oder BMW, die gesamte Autobranche in Deutschland steckt tief in der Krise. Stellen sollen in immer größerem Ausmaß abgebaut werden, um die Konzerne irgendwie auf Kurs zu halten. Zu den Gründen zählen etwa hohe Zölle und billige Konkurrenz aus Asien. Eva Siegfried vom Branchenverband VDA sieht aber auch die Politik in Berlin und Brüssel in der Pflicht.
4: Und da geht es ganz ausdrücklich nicht nur um die Automobilhersteller, sondern auch um die mittelständischen Automobilzulieferer, die aktuell massiv kämpfen, auch mit den schlechten Standortbedingungen in Deutschland. Das heißt, es braucht vor allen Dingen weniger Regulierung und Bürokratie, niedrigere Energiepreise, niedrigere Steuern und insgesamt mehr Tempo bei Reformen.
2: Die Deutsche Bahn hat erstmals seit 7 Jahren wieder Gewinn gemacht. Mehrere Medien berichten von einem Überschuss in dreistelliger Millionenhöhe im ersten Halbjahr. Außerdem hat die Bahn demnach so viele Fahrgäste befördert wie seit der Corona-Pandemie nicht mehr. Eine Brücke rollt durch Hamburg. Der 3.700 Tonnen schwere Stahlkoloss wird auf Rädern mitten durch die Innenstadt transportiert, um dann eingebaut zu werden. Und das ist echte Millimeterarbeit. An der engsten Stelle bleiben nur 40 Zentimeter Platz zu den Häusern an der Straße. Mit seinen Plänen für die Fußball-WM hat FIFA-Präsident Infantino wohl ein Eigentor geschossen. Die Kritik wird immer lauter, auch in Deutschland. DFB-Präsident Bernd Neuendorf hält nichts davon, Teile der WM an private Investoren zu verkaufen. Dem ZDF sagte er,
5: der Fußball lebt von der Akzeptanz der Gesellschaft und wir dürfen ihn nicht zum Spielball von Investoren machen. Das ist, glaube ich, ganz wichtig. Hier sind wir auf dem besten Wege, diese Akzeptanz ja so zunichte zu machen und das halte ich für überaus problematisch und auch nicht zustimmungsfähig.
2: Der Europäische Fußballverband UEFA hatte zuvor gedroht, europäische Teams nicht mehr an der WM teilnehmen zu lassen.
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6: Mit KI-Support. Sonnig ist es gerade oft, aber so nach und nach kommen von Westen her mehr Wolken rein. Und ab und zu sind auch kräftige Schauer dabei, vereinzelt im Norden mit Gewitter und Sturmböen. Dazu wird's richtig heiß. Die Höchstwerte liegen zwischen 26 und 39 Grad. Morgen dann Sonne und Wolken und über die Mitte breiten sich Schauer und Gewitter aus mit bis zu 38 Grad.

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0: Tommy James and the Shondells. I think we're alone now. War der Opener meiner Sendung.
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0: Donnerstag ist heute. Donnerstag, der kleine Freitag, wie ich immer so sage, ne? Der 30. Juli 2026. Ihr die Sendung Der Morgen mit Gernot, jetzt in der zweiten Stunde. Ich freue mich, dass ihr so zahlreich eingeschaltet habt. Bin bestens gelaunt, heute besonders, ja? Warum? Weil ich wieder nebenbei andere Sachen mache. Und was macht der Schönes, der Gernot? Ja, ich sag's euch. Ich gucke nebenbei Fernsehen. Ja, ja. Nicht nur in den Monitor des Radioprogramms, sondern nebenbei noch in einem zweiten Fernseher. Und was sehe ich da bei News Live? Mein Freund Uli, der erste Ministerpräsident Sachsen-Anhalts am 6. September, während die dort ihr blaues Wunder erleben. Und das mit Fug und Recht. So, nun konzentrieren wir uns mal aber schön auf diese Sendung hier, die da heißt Der Morgen mit Gernot, die es montags bis freitags von 6 bis 9 gibt. Live und unlive von 3 Uhr in der Nacht bis 6 Uhr ran, immer die Wiederholung vom Vortag. Zur vollen Stunde hört ihr die Nachrichten, Sport und Wetterbericht in kompakter Variante, wie ihr es gewohnt seid. In der 20. Sendeminute ein kleiner Beitrag, um halb dann die Wetteraussichten und 10 nach halb, da gucken wir mal, wer heute Geburtstag hat. Musikalischerseits, der Fairnessfilter in meiner Sendung bedeutet, ich spiele immer einen deutschsprachig gesungenen, gefolgt von einem nicht deutschsprachig gesungenen Titel, dazwischen die aktuelle Uhrzeit. Und das immer im Wechsel. Ja, ja, genau. So soll's sein. Was haben wir denn jetzt? 7 Uhr und 8 Minuten. 8 Minuten nach 7. Und nach Tommy James in Englisch hören wir was Deutsches. Manuela singt Schneemann. Ja, das ist ja passend zum Wetter, ja. Kühlt wenigstens ein bisschen ab. Zumindest musikalischerseits. Danke fürs Einschalten, ihr Lieben. Und herzlich willkommen in meiner Sendung Der Morgen mit Gernot. Und auch die, die heute das erste Mal zuhören, ja, zum Beispiel aus dem schönen Wessiland, ja, die liebe Marion. Ja, vielleicht hört der Marion auch noch mit zu. Euch einen besonders schönen guten Morgen. Danke fürs Einschalten.

0: Die aus Berlin-Wedding stammende Manuela mit Schneemann hier in meiner Sendung. Der Morgen mit Gernot. 7:11 haben wir es. 8:15 in der Zwischenzeit. Jetzt gibt's was für unsere Country, Line Dance und Western-Freunde. Ja, könnt ihr schon mal Aufstellung nehmen? Ich zähle dann ein, ne? 5, 6, 7, 8 und dann geht's los. Lacey G. Dalton mit dem Black Coffee. Naja, gut, das ist ein Tanz, ja? Ja. Aber ich hätte ganz gerne ein bisschen Milch drin. Aber kein Zucker, bitte. Das wäre ein Schälchen Hessen, ne? Ich bin doch kein Sachse. Nichts gegen die Sachsen, Gottes Willen, aber nee. Kaffee mit einem Schluck Milch, das reicht. Da ist er.
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0: Für die Freunde der Country, Landes- und Westernmucke, Lazy G. Dalton und sie besang Black Coffee, den schwarzen Kaffee. Ja. Schöne Nummer, ne? Wir haben 7 Uhr und 15 Minuten, ganz genau Viertel 8, beziehungsweise Viertel nach 7 für unsere westdeutschen Zuhörer, die die Uhr anders kennengelernt haben. Ja, bei denen geht auch die Uhr etwas anders, ist aber nicht so schlimm. Wir sind ja trotzdem alle Deutsche und ja. Der eine hat etwas mehr Deutsch wie der andere. Was? Gernot, was hast du denn im Kaffee? Weinbrand? Ach so, ja, nee, dann ist gut. Ihr Lieben, jetzt gibt's eine schöne Nummer von Tony Holiday. Wir kennen ihn durchaus mit dem Titel Tanze Samba mit mir. Aber das ist nicht sein einziger Song, den er so von sich gegeben hat damals, ne? Das ist jetzt eher ein Titel aus der Rubrik, wie würde ich sagen, nur gucken, nicht anfassen. Oder wie könnte man noch sagen, das Berühren der Figuren mit den Pfoten ist verboten. Ja, so ungefähr, ne? Den Appetit kannst du dir holen, aber wisst ja, gegessen wird zu Hause, ne? Das besingt jetzt sehr, sehr nett der Tony Holiday. Schön, dass ihr da seid. Geht gleich los, in ein paar Sekunden.
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Tag und Nacht. Der tanze Samba mit dir, Interpret Tony Holiday. Den Appetit kannst du dir holen. Ja, ihr wisst aber, gegessen wird zu Hause. Ja. Ich kann da kein Lied von singen, aber ich weiß, dass da viele, ja, das nicht ganz so einhalten, würde ich mal vorsichtig jetzt ausdrücken. Ne? 7 Uhr und 21 Minuten, 9 Minuten vor 7:30 haben wir es in der Zwischenzeit. Jetzt gibt's den versprochenen Beitrag und anschließend die Originalvariante, die in Deutsch Bernhard Brink gesungen hat. Ne? Ich wäre so gern wie du. Und im Original, na klar, die Rockröhre Susi Quattro, She's in Love with You. Aber erst der kleine Beitrag. Eine Cannabispflanze, deren Blätter zu Haschisch oder Marihuana verarbeitet werden können, ist von Unbekannten in einer Straßenbahn in Bielefeld ausgesetzt worden. Wie die Polizei mitteilte, hatten

0: Ich wäre so gern wie du von Bernhard Brink in Deutsch und hier in der Originalfassung mit Rockröhre Susi Quattro, She's in Love with You, in meiner Sendung Der Morgen mit Gernot. Das ist der Kerl hier hinter den beiden Mikrofonen, der sie amüsiert wie Bolle auf dem Milchwagen, für euch dufte Mucke zu spielen und für euch montags bis freitags von 6 bis 9 live da zu sein. Wir haben es 7 Uhr und na, gleich 26 Minuten, paar Sekündchen fehlen noch, 4 Minuten vor 7:30. Jürgen ist mal wieder dran, der abgedankte König von Mallorca. Ja, gibt's da wieder im Netz wieder böse Sachen zu sehen. Wie kann man nur so gemein sein? Das ist nicht fair, muss ich mal dazu sagen. Der Mann hat über Jahrzehnte dufte Unterhaltungsmusik gebracht und uns richtig dufte unterhalten. Und dann bekommt er so eine blöden Aussagen, nur weil er mit einem Rollator zugegen ist. Hallo, werdet ihr mal 80? Ne? Dann können wir mal gucken, ob ihr auch mit dem Rollator unterwegs seid. Ne? Jürgen, danke für deine jahrzehntelange dufte Unterhaltung. Lass ein Wunder geschehen. Hören wir jetzt von ihm.
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0: Megastar Jürgens. Jürgens, falsch. Nein, ich war schon wieder eine Zeile weiter. Nein, Jürgen Drews, so war es richtig. Lass ein Wunder geschehen um 7 Uhr und 30 Minuten. Genau, Halbzeit meiner kompletten Sendung, der Morgen mit Gernot und auch Halbzeit der zweiten Stunde. 7:30 haben wir's. Genau, die Wetterdaten hören wir jetzt. Und ein paar Verbrauchertipps können sich anschließen. Ja, wer keine hört, hat Glück, der hört sofort Pilot und Just a Smile. Aber zunächst das Wetter.
1: Mit KI-Support. Sonnig ist es gerade oft, aber so nach und nach kommen von Westen her mehr Wolken rein. Und ab und zu sind auch kräftige Schauer dabei, vereinzelt im Norden mit Gewitter und Sturmböen. Dazu wird's richtig heiß. Die Höchstwerte liegen zwischen 26 und 39 Grad. Morgen dann Sonne und Wolken und über die Mitte breiten sich Schauer und Gewitter aus mit bis zu 38 Grad.

0: 7:34 haben wir es, 4 Minuten nach 7:30 in der Zwischenzeit. Pilot und Just a Smile hörten wir eben's. Und jetzt gibt's eine schöne Nummer, die denn da heißt Sommer, Sand und Meer. Nee, Sonne fehlt da dazwischen. Also Sommer, Sonne, Sand und Meer und die rechte Hand am Gernot. Die Sendung bleibt jugendfrei. Naja, das Denken musst du den Pferden überlassen. Die haben nämlich einen größeren Kopf. Snap besingt diesen hervorragenden Song.
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0: Snap. Gibt auch noch Snap. Die gibt es auch, die Formation. Aber hier Sommer, Sonne, Sand und Meer. 7:38, 8 Minuten nach 7:30 in der Zwischenzeit. Gleich wenden wir uns den Geburtstagskindern des Tages zu. Zuvor hören wir noch einen schnuckligen Song von Reba McEntire. Und zwar Walk On. Na bitte. Kann man da so ein bisschen Line Dance nachtanzen? Ich glaube, ja, das ist auch ein Line Dance. Dingens, ne? So ein einstudiertes Teil. Aber hört sich ganz gut an. Bitteschön.
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0: Na, gucken wir mal, wer heute Geburtstag hat. Heute ist der 30. Juli und 1863 hat Henry Ford das Licht der Welt erblickt. Ihr wisst, der US-amerikanische Automobilhersteller. Des Weiteren Mr. Paul Anka, ja, der kanadische Sänger, Komponist, Liedtexter und Schauspieler, wird heute 85 Jahre alt. Herzlichen Glückwunsch. Jimmy Cliff, ebenfalls hätte er heute Geburtstag gehabt, aber er ist leider im Alter von 81 Jahren 2025 verstorben. Vorige Stunde hatten wir ihn musikalisch gehört. Wen gibt's noch zu erwähnen? Der österreichische, US-amerikanische Schauspieler und Politiker Arnold Schwarzenegger. Der wird heute 79 Jahre alt. Herzlichen Glückwunsch. An der Stelle nicht zu vergessen, Kate Bush, ne? Britische Sängerin, Pianistin und Songwriterin, wird heute 38 Jahre alt. Und musikalischerseits wird jetzt gleich singen das Geburtstagskind, der heute auch Geburtstag gehabt hätte, genau, richtig. 30. Juli 1928 geboren, Mr. Heinrich Pumpernickel, ja, seines Zeichens auch Chris Holland genannt, der britische Schlagersänger, Moderator und Schauspieler, verstarb leider im Alter von 85 Jahren 2013. Hören tun wir ihn jetzt mit seinem, ich denke mal, bekanntesten Titel. Und dann hau ich mit dem Hämmerchen den Gerlot auf den Kopf kaputt. Nee, so geht der Text nicht, du lügst, Gerlot. Ja, wie immer, Montags bis Freitags von 6 bis 9. Da ist er, Chris.
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1: Mr. Heinrich Pumpernickel, Chris Holland und Hämmerchen Polka. Ich denke durchaus sein berühmtester, aber nicht sein einzigster. Na, er hat ja noch etliches mehr auf der Pfanne, wie wir ja wissen. 7:47 ist in der Zwischenzeit geworden. 7:58. Tina Turner ist mal wieder dran und sie singt einen sehr bekannten Titel, Private Dancer. Gleich in wenigen Sekunden geht's los.
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0: Die unvergessene Tina Turner hier in meiner Sendung Der Morgen mit Gernot und Private Dancer um 7 Uhr und 52 Minuten, 8 Minuten vor 8 haben wir es. Kriegen wir noch zwei hin? Ja, wenn ich nicht so viel schwatze. Da machen wir als erstes einen Titel, wo im Volksmund ein deutscher Text von existiert, den ich nicht laut sagen kann, weil er nicht ganz jugendfrei ist. Aber ihr wisst wahrscheinlich, um was es geht. Im Original ist die Nummer von Johnny Cash, Ring of Fire. Und Alexander Knoll, Klammer auf, ja, wer das ist, ne, Ring um die Piep, auch singt. Wir hören jetzt mal die Variante mit Ralf Bendixx, der große Track nach Idaho, ne bitte.
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1: Ralf Bendix, der große Trek nach Idaho, Melodie ist bekannt. Und der Volksmundtext auch. Ich weiß, ihr habt ihn laut mitgesungen. Ja, ja, ich habe Gott sei Dank weggehört, ja, und habe das nicht so mitgesungen. Gernot, wieso hast du ihm den letzten Satz mit gekreuzten Fingern gesagt? Es 7.56 Uhr ist es jetzt, 4 Minuten vor 8. Wir hören einen Song noch bis ran an die Nachrichten, Sport und Wetterbericht in kompakter Variante. Und zwar Helene Fischer. Ja, und zwar in Englisch. Von hier bis unendlich, from here till forever. Das singt sie bis ran an die Nachrichten. Ich würde mich freuen, wenn wir uns in der dritten und letzten Stunde auch weiterhin hören. Bis gleich, ihr Lieben. Und tut mir mal einer von euch einen Gefallen. Seht ihr nicht, dass ich duscht habe wie eine indische Bergzecke? Guckt auf meine Kaffeetasse. Was seht ihr? Ja, genau. Nix. Nix drin. Kann mal bitte einer nachschenken. Dankeschön. Bis gleich.

0: die Zeit. Es ist 8 Uhr. 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
2: Im Studio Holger Dilk. Kommende Woche starten zigtausende junge Menschen in ihre Ausbildung. Der Trend hin zu Handwerksberufen setzt sich auch in diesem Jahr fort, sagt man uns beim Zentralverband des Deutschen Handwerks. Auch weil die Berufe Digitalisierung und Tradition verbinden und trotzdem KI-sicher sind. ZDH-Geschäftsführer Dirk Pilage.
3: Handwerk nimmt künstliche Intelligenz mit und nicht andersrum. Handwerk ist sinnstiftend. Handwerk bringt vieles zur Selbstverwirklichung. Und vor allem, Handwerk ist auch immer Team, ist immer Handwerksfamilie. Handwerk ist genau das, wo sich jeder mit dem, was er kann, auch tatsächlich beweisen kann.
2: Sachsen droht mit einem Stopp der Renten- und Pflegereform. Ohne Änderungen werde Sachsen im Bundesrat nicht zustimmen, sagte Ministerpräsident Kretschmer dem Redaktionsnetzwerk Deutschland. Mehr von Mia Hin.
4: Kretschmer kritisiert vor allem die Folgen für Menschen im Osten. Sie hätten oft andere Erwerbsbiografien und bekämen weniger Rente. Deshalb seien sie von den Plänen besonders betroffen. Die Rentenreform gilt als wichtiges Vorhaben der Bundesregierung. Union und SPD wollen die Vorschläge einer Expertenkommission vollständig umsetzen. Die Beratungen sollen nach der Sommerpause beginnen. Stimmen weitere Länder dagegen, könnten beide Reformen scheitern.
2: Die stark gestiegenen Spritpreise beschäftigen jetzt auch die Gerichte. Zwei Mineralölkonzerne gehen laut Bild-Zeitung gegen Auskunftsbeschlüsse des Bundeskartellamtes vor. Die Behörde will mit den angeforderten Daten prüfen, ob die Unternehmen die Nahostkrise für unzulässige Preisaufschläge genutzt haben. Ein KI-Modell hat sich bei einem Test schon wieder selbstständig gemacht, wie der US-Technikkonzern Anthropic bestätigt, hatten Versionen des Modells Cloud Zugriffe aufs Internet und verschafften sich Zutritt zu den Systemen dreier Organisationen. Einen ähnlichen Vorfall gab es schon vor ein paar Tagen. Waschmaschine kaputt, Smartphone defekt oder der Fernseher streikt. Seit heute gilt europaweit das Recht auf Reparatur. Hersteller müssen solche Geräte kostenlos oder zu einem angemessenen Preis reparieren. Außerdem müssen passende Ersatzteile verfügbar sein. Die UEFA droht jetzt offen mit einem Boykott der Fußball-WM. Solange die Investorenpläne der FIFA auf dem Tisch liegen, werde keine europäische Nationalmannschaft an einer WM teilnehmen. Das haben die Mitgliedsverbände einstimmig beschlossen. Auch der Nord- und Mittelamerikanische Verband lehnt die Pläne ab.
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5: Mit KI-Support. Viele Wolken gibt es heute früh in vielen Ecken und vor allem Richtung Nordwesten regnet es schon. Später bleibt es wechselhaft. Zwischendurch sind auch Gewitter drin, teils kräftig. Warm wird's trotzdem. An der Küste um 20 Grad, sonst 23 bis 39 Grad. Morgen dann Sonne und Wolken, anfangs noch Regen, später vereinzelt Schauer und Gewitter, maximal 32 Grad.

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0: Tyrannosaurus Rex, T-Rex mit Metal Gru, war der Opener der dritten Stunde meiner Sendung.
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0: Endlich Freitag. Ja, endlich. Bene hoch Amerika. 2 Tage nichts machen. Wieso, Gernot, was machst du denn sonst den Rest der Woche? Freitag der 31. ist heute, der 31. Juli 2026. Ihr hört die Sendung der Morgen mit Gernot, die es montags bis freitags immer 3 Stunden lang live gibt und unlive von mitten der Nacht 3 Uhr bis 6 Uhr ran, die Wiederholung vom Vortag. Diese Sendung hier wird Montag früh wiederholt, ab 3 Uhr, ja? Da ist es jetzt gerade 5 Uhr und irgendwie 8. Gleich 8, so ungefähr. Aber jetzt hier ist es Freitag. Wir starten ins wohlverdiente Wochenende. Genau, bei mir in der Sendung zur vollen Stunde Nachrichten, Sport und Wetterbericht in kompakter Variante. Dann in der 20. Sendeminute ein kleiner Beitrag. Um 9:30 lese ich höchstpersönlich das Wetter vor. Nix mit KI-Support, sondern mit den Daten vom Wetterfrosch Kurt aus Berlin-Tegel. 9:50 gucken, weil wir heute Geburtstag hat. Und musikalischerseits, der Fairnessfilter ist scharf geschaltet, bedeutet, bei mir hört ihr immer einen deutschsprachig gesungenen, gefolgt von einem nicht deutschsprachig gesungenen Titel und dazwischen die aktuelle Uhrzeit. Und wenn ihr ganz lieb seid, kriegt ihr noch einen dämlichen Spruch dazu vom Moderator. Der ist dann gratis, kostenlos sogar und manchmal auch umsonst. So, legen wir los, wa? Legen wir los. Nach T-Rex in Englisch gibt's was Deutsches. So fängt es immer an. Ja, das stimmt. Ich sag's euch. Erst große Liebe versprechen oder erst, wie war das? Erst Ballon aufblasen, dann hinterher Luft rauslassen. Alma Cohn singt diesen schönen Song. Ich stell mich nochmal vor und dann geht's los.
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0: Ja, immer das Gleiche mit den Kerle, die wollen immer das Gleiche, wa? Ja, und die Mädels, die wollen immer das andere, ist klar.
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0: Armer Kogan, so fängt es immer an. 8 Uhr und 12 Minuten, 3 Minuten vor Viertel 9. Hermans sind angesagt mit Something's Happening. Na siehste, geht doch.
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0: Fröhliche gute Laune Musik mit der Quasselstrippe hier am frühen Morgen. Die Sendung heißt Der Morgen mit Gernot, das ist meine Wenigkeit. Und ich amüsiere mir wie Bolle auf dem Milchwagen für euch dufte Mucke zu spielen. Ja, und das montags bis freitags von 6 bis 9. Jetzt gibt's einen Text mit einem bisschen Lerneffekt bei. Richtig, von Juliane Werding. Man muss das Leben nehmen, wie das Leben eben ist. Wird dieses Mann jetzt mit zwei N geschrieben oder mit einem nur? Das ist die Frage. Kennt ihr eigentlich den Unterschied zwischen Mann und Frau? Habe ich euch den schon mal erzählt? Der ist schon ein paar Jahre her, wa? Warte, pass auf, ich sag euch den Unterschied. Ihr braucht nur Mann und Frau buchstabieren, dann hört man den Unterschied, ja? Pass auf jetzt. Mann buchstabierst du so. Na, hört sich gut an, ne? Und pass auf, jetzt Frau, hört ihr laut zu, buchstabiere ich auch. Pass auf, geht los. W. I. B. Gernot, nee.
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Das stimmt. Man kriegt in diesem Leben leider nichts geschenkt. Wie wahr sie hat, die Juliane Werding. Man muss das Leben eben nehmen, wie das Leben eben ist. Genau. 8:21. Das macht, warte mal, ich nehme mal einen Taschenrechner. Moment. 8 dividiert durch 21. Das macht genau 9:09. Jetzt gibt's den Beitrag, den versprochenen. Und anschließend gucken wir mal uns eine schicke Sonnenbrille aus, ja, für den heutigen so sonnendurchzogenen Tag. Genau. Musikalischerseits unterstützt mit Tracy Ullman und Sunglasses. Aber erst der Beitrag. Franzose über Nacht im Sexshop eingesperrt. Im nordfranzösischen Reims hat ein 25-Jähriger unfreiwillig eine Nacht in einem Sexshop verbringen müssen. Der junge Franzose war am späten Samstagnachmittag in den Laden gekommen, in eine Videokabine gegangen und im Sessel eingeschlafen, wie am Montag bekannt wurde. Der Verkäufer hatte den Kunden nicht weiter beachtet und den Laden am späten Abend abgeschlossen. Der 25-Jährige wachte erst um 3 Uhr morgens in seiner Kabine auf und verbrachte nach 12

0: Tracy Ullman und Sunglasses. Ja, schöne Nummer aus längst vergangenen Zeiten. 8:25 haben wir es. 5 Minuten vor 8:30. Gleich wenden wir uns den Wetterdaten zu. Und zuvor hören wir noch Mucke mit den Strandjungs. Kaffee braun, ja. Aber warte mal, eben muss ich erzählen. Pass auf jetzt. Geht los. Ihr sollt zuhören. Leise. Huhu. Warte, Onkel Gernot hat was zu erzählen. Pass auf, jetzt geht's los. Eine Hochschwangere kommt mit so einem kleinen 4-jährigen Knaben Hand in Hand in den Krankenhaus, zack, in den Kreissaal, weil sie kurz vor der Entbindung steht. Sagt sie zu dem Knirps, du setzt dir jetzt da hin und rührst dich nicht vom Fleck. Alle gut. Mutti auf die Pritsche ruf. Die Hebamme kommt, Arzt alles, sie bringt das Neugeborene zur Welt. Ja, ist klar. Der Arzt nimmt das an den Beinen hoch und gibt den kleinen Klaps auf den Po ruf, wa? Ist ja klar, damit er dann atmet. Der Bengel auf der Banke, der sieht das, springt auf und brüllt. Und jetzt noch ein anständiges Ding in die Fresse. Was kraucht er denn darin?
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0: im Original A Get Around von den Beach Boys und hier mit den Strandjungs in der deutschen Fassung. Kaffee braun, Paul wird nicht braun. Oh, warte, da will ich erstmal nichts zu sagen. Das lassen wir mal so. 8 Uhr und 29 Minuten, eine Minute vor halb neun. Wir wenden uns jetzt den Wetterdaten zu. Warte mal, dazu muss ich mal das KI Schnickschnack hier entfernen. Habe ich entfernt. Nach den eventuell Verbrauchertipps, die ihr hört, gibt's Rocky Burnett, ne? Tired to turn to line. Zuvor gucken wir mal auf die Daten, auf die Wetterdaten von meinem Wetterfrosch Kurt aus Berlin-Tegel. Der sagt mir nämlich von den 16 Landeshauptstädten der 16 Bundesländer die aktuellen Temperaturen durch. So, das vergrößern wir uns erstmal so ein bisschen. Fein. So, jetzt ist schön. Ach, was schön. Danke, Kurt, an der Stelle fürs Zuschanzen der Daten und dir ein schönes Loch im Hemde. Berlin 21 Grad und bewölkt. Bremen 17 Grad, teils neblig. Aha. Na, guck an. Dresden 23 Grad und sonnig. Düsseldorf 19 Grad stark bewölkt. In Erfurt 19 Grad bewölkt. Hamburg meldet 18 Grad, teils neblig. Hannover ebenfalls teils neblig, aber bei 17 Grad. Kiel hat 16 Grad und bewölkt. Magdeburg 20 Grad bewölkt. In Mainz 21 Grad bewölkt. München 24 Grad und wechselnd bewölkt. In Potsdam 21 Grad stark bewölkt. Saarbrücken 21 Grad wechselnd bewölkt. Schwerin 18 Grad und bewölkt. Stuttgart 21 Grad wechselnd bewölkt. Und wie immer zum Schluss Wiesbaden 21 Grad und bewölkt. Und das Wetter als solches sieht wie folgt aus. Heute wird es in Deutschland vielerorts hochsommerlich heiß. Allerdings steigt im Tagesverlauf auch das Gewitterrisiko. Die wichtigsten Punkte für heute. Temperaturen meist 28 bis 38 Grad. Besonders heiß im Süden und Südosten. Vormittags vielerorts sonnig bis leicht bewölkt. Nachmittags und Abend. Vor allem in der Mitte und im Süden entwickeln sich teils kräftige Gewitter mit Starkregen, Hagel und Sturmböen. Lokal sind Unwetter möglich. Im Nordosten kann es ebenfalls gebietsweise zu Starkregen kommen. Für Teile der Südosthälfte gilt eine starke Wärmebelastung. Der Deutsche Wetterdienst empfiehlt, ausreichend zu trinken, direkte Mittagssonne zu meiden und körperliche Anstrengung möglichst zu reduzieren. Danke, Kurt, für den ausführlichen Wetterbericht. Sieht sehr gut aus. Also heute keine Anstrengung. Also sprich, praktisch wie immer, ne? Hier ist der Rest.
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0: Tired of Turn, so ist richtig. The Line mit Rocky Burnett. Die Nummer hat mein Jugendidol Mr. Shake and Stevens auch von sich gegeben und geschmettert. In gleich gutem Erfolg. Ja, habe auch schon das ein oder andere Mal gehört. Hier bei mir in der Sendung Der Morgen mit Gernot. Jetzt gibt's richtig coole Mucke aus der ehemaligen Genau, um 8 Uhr und 36 Minuten, 6 Minuten nach 8:30. Aber keine Panik für unsere alteingesessenen Bundesländer-Zuhörer. Das war ein schönes Wort. Alteingesessenen Bundesländer-Zuhörer. Ist das ein zusammengesetztes Substantiv? Gernot, was willst du erzählen? Karat. Karat und der blaue Planet. Ja, ja. Aktueller denn je, obwohl der Ding schon älter wie Braunkohl ist. Aber der Text, perfekt. Der unvergessene Herbert Dreilich und seine Mannen Karat. Bitteschön.
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Na, gucken wir mal. Am 31. Juli, der ja heute ist, haben unter anderem oder hätten Geburtstag gehabt. Louis de Funès, ja? Kennen wir. Ich weiß doch, Brust oder Keule, was haben wir uns amüsiert? Und noch viele, viele andere, ja? Balduin, der Trockenschwimmer und was für sich, was da alles so war. Ja. Naja, war schön. Hat mir gefallen. War sehr, sehr schön. Und der hätte heute Geburtstag gehabt. 1914 ist er geboren, Louis de Funès. Jetzt noch Ivan Reprov, der deutsche Sänger, ne, 1931 geboren, der verstarb 2008 im Alter von 76 Jahren. Des Weiteren haben wir zu erwähnen die Isabel Varell, die deutsche Sängerin und Schauspielerin, 1961 geboren, die feiert heute ihren 65. Geburtstag. Siehste, guck mal einer an. Und der Blade-Hauptdarsteller Wesley Snipes, ja, US-amerikanischer Schauspieler, feiert heute seinen 64. Geburtstag. Herzlichen Glückwunsch an der Stelle. Und last but not least, die Cici Catch, die niederländisch-deutsche Sängerin, feiert heute ihren 62. Geburtstag und feierte Riesenerfolge in der Zusammenarbeit mit Dieter Bohlen. Hier mal einen richtig tollen Auszug aus ihrem Riesenrepertoire in Medley-Form. Der Megamix 98, den ziehen wir uns rein. Alles Mucke von und mit Dieter Bohlen. Cici Catch, herzlichen Glückwunsch zum Purzeltag. Da ist er. 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

0: Ein kleiner Auszug aus dem großen Repertoire vom Geburtstagskind CC Catch hier mit dem Megamix 98. Und man hörte natürlich klar und deutlich den Kugelschreiber, hätte ich beinahe gesagt, vom Dieter Bohlen heraus. Apropos Dieter Bohlen. Bevor der Dieter Bohlen, der große Dieter Bohlen wurde, hat er noch ein paar andere Experimente vorher gemacht mit verschiedenen Pseudonymen. Unter anderem mit dem Pseudonym Sunday. Ja, da waren dann zwei, ja, gut gekleidete in Aerobic-Klamotten. Ja, so sah das aus. Sind die bekleidet gewesen? Er in der Mitte, zack, in die Hitparade beim Dieter Thomas Hecken. Und sonst aufgetreten mit dem Titel Halle, hey, Luis. Vorher hat er die Nummer instrumental Ricky King rübergeholfen. Der ist total erfolgreich mit dem Ding durchgestartet. In instrumentaler Variante. Hier jetzt mit einem deutschen Text um 8.49 Uhr. 4 Minuten nach 8:45.
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0: Dieter Bohlen mit zwei gut aussehenden Mädels nannte sich Sunday und sang diesen Titel Halle Hey Louise, wie eben gehört. 8:54, paar Sekündchen fehlen noch, dann haben wir es 6:09. Das war's dann für diese ganze Woche, ja. Der Juli ist um, wir hören uns im August wieder, am Montag ab 6:00 live und ab 3:00 die Wiederholung dieser Sendung hier nochmal. Ich wünsche euch alle ein richtig tolles Wochenende. Viel Spaß jetzt mit den folgenden Sendungen. Morgen, nicht vergessen, von 8 bis 10 Uhr das Radiofrühstück mit Conny und Horst. Ihr wisst schon, das sind die beiden, die bei der Muppet Show immer oben da auf dem Acker saßen. Da die beiden. Ja, so ungefähr müsst ihr euch das vorstellen. Ne? Conny und Horst, das Radiofrühstück morgen von 8 bis 10. Nicht vergessen, ne? Jetzt gibt's noch bis ran an die Trennung Tiffany. Ja? Tiffany, I think we're alone now. Die Nummer ziehen wir uns noch rein. Was gibt's noch zu sagen? Achso, ja, falls ihr Kritiken habt oder so oder irgendwas melden möchtet zu meiner Sendung, könnt ihr es gerne tun unter 01 70 18 16 616. 0170 18 16 616. Jetzt mache ich fachgerecht wie immer die Verabschiedung, ne? Ist klar. Diene nach links, diene nach rechts. Tschüss, tschüss, ihr Lieben. Macht's Schmugge. Euer Gernot aus dem wunderschönen Märkisch-Oderland. Habt euch wohl und passt auf euch auf. Ja? Am Wochenende beim Grillen, ja? Nicht das Bier über das Fleisch rüberschütten. Da nimmt er Wasser für.
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4: Im Studio Jana Klonikowski. In der schwarz-roten Koalition ist eine neue Debatte ums Rentenpaket ausgebrochen. Die Ostministerpräsidenten hatten gefordert, die Rente mit 63 für alle, die 45 Jahre eingezahlt haben, beizubehalten. Unionsfraktionschef Frei hat dagegen klargemacht, er will am Reformkompromiss der Rentenkommission festhalten. SPD-Chefin und Arbeitsministerin Baas hat dagegen Verständnis für den Ostvorstoß. Sie sagte im ZDF:
5: In der Tat ist dieses Kommissionsergebnis jetzt kein Paket, wo man sich einzelne Dinge rausnehmen kann, sondern da passt vieles zusammen. Und auf der anderen Seite verstehe ich den Gedanken, das hat die SPD auch immer vertreten und das ist auch richtig, dass Menschen, die sehr, sehr lange eingezahlt haben, die früh angefangen haben, auch die Möglichkeit haben müssen, auszusteigen.
4: US-Präsident Trump setzt im Krieg mit dem Iran offenbar wieder auf Gespräche statt auf neue Angriffe. Schon heute sollen neue Verhandlungen starten. Wo genau und mit wem gesprochen wird, hat Trump aber noch nicht mitgeteilt. Im Berliner Tiergarten haben mehrere tausend Menschen an die Opfer des CSD-Anschlags erinnert. Am Tatort gab es eine Mahnwache. Bei dem islamistischen Anschlag war letzte Woche eine Frau getötet worden, 31 weitere Menschen wurden verletzt. Der Bundesopferbeauftragte hat schnelle finanzielle Hilfen für die Betroffenen angekündigt. Waldbrände halten Einsatzkräfte weltweit weiter in Atem. Besonders schlimm ist es aktuell in Griechenland. Westlich von Athen kämpfen Feuerwehrleute weiter gegen riesige Feuer. Uwe Schimonek berichtet.
6: Mehrere Orte mussten geräumt werden, hunderte Häuser sind zerstört. Tragisch, zwei Löschhubschrauber sind bei einem Einsatz zusammengestoßen, dabei kamen zwei Piloten ums Leben. Auch in den USA spitzt sich die Lage zu. Ein großer Waldbrand hat die Stadt Spokane im

0: Bundesstaat Washington erreicht. Tausende Menschen mussten ihre Häuser verlassen, hunderte Gebäude wurden zerstört. Zumindest etwas Entspannung gibt's dagegen in Spanien und Frankreich.
1: Hitze und Trockenheit machen auch dem Rhein weiter zu schaffen. Unter anderem in Köln und Bonn haben die Pegel neue Tiefststände erreicht. Wegen des außergewöhnlichen Niedrigwassers können Frachtschiffe nur deutlich weniger Ladung transportieren oder gar nicht mehr fahren. Auch Touristendampfer sind da betroffen.
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3: Mit KI-Support. Klar ist es erstmal und meist trocken, später kommen mehr Wolken rein und im Südwesten können vereinzelt kräftige Gewitter aufziehen, später auch Richtung Mitte. Dazu wird es richtig heiß, die Höchstwerte liegen zwischen 30 und 37 Grad. Morgen geht's mit Sonne und Wolken weiter, ab und zu mit Schauern und Gewittern, maximal bis 38 Grad.

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0: Bob Telden sang das Ding in Deutsch, ne? Berlin erwacht. Du kennst den wahrscheinlich auch. Viele, viele, viele. Ich kenne einen Radiosender, da wird das jeden Morgen gespielt. Kurz vor fünf. Ja. Nee, bei mir nicht. Nee. Kann man machen, könnte man machen, mache ich aber nicht. Herzlich willkommen, ihr Lieben. Ihr habt alles richtig gemacht. Schönen guten Morgen. Und hier ist die Sendung
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0: Geht los, der olle Montag ist mal wieder da. Ja, Montag, der 3. August. Herzlich willkommen im August, ja. Freitag hatte ich euch auch verabschiedet im Juli, die letzte Sendung am 31. Eben habe ich noch ein bisschen gehört, da, ja, wie ich mich da so wie immer mir ein schönes Wochenende gewünscht habe und so. Ja. Ja, der hat aber gut reden am Freitag, der Gernot, ne? Der weiß ja nicht, was hier Montag früh ist. Na gut. Aber es geht heute einigermaßen ganz so mumpflig bin ich heute nicht, ne? Sondern eher, ja, gut gelaunt und frisch in die neue Woche. So soll es sein. Hat ja auch ein schönes Wochenende gehabt. Ja, der Freitag, der war noch sehr anstrengend. Da war ich im Bulettenland bei so ein paar Kundgebungen oder Demonstrationen oder wie ihr das auch mal nennen müsst. Also nee, da fällt ja nichts mehr ein. Die Jugend hat nur Knete im Kopf. Die lernen nichts und weil sie nichts gelernt haben, wissen sie auch nicht, was in der Vergangenheit so passiert ist. Die wollen Sachen, da sind wir Alten zufrieden, dass wir die los sind und die wollen das wieder haben. Da ist wirklich Hopfen und Malz verloren, weil die in der Schule nichts lernen. Das ist das Problem, ne? Und in der Schule wird auch nicht die Vergangenheit erzählt. Nur diese komischen 12 Jahre, die werden da ständig erzählt. Aber das, was vor 20, 30, 40 Jahren so war, das wird nicht erzählt. Das ist das Problem. Na gut, wie auch immer. Zur vollen Stunde Nachrichten, Sport und Wetterbericht kompakt. Dann in der 20. Sendeminute gibt es einen kleinen Beitrag. Um halb hören wir die Wetteraussichten und 10 nach halb gucken, weil wir heute Geburtstag hat. Musikalischerseits wie immer der stete Wechsel von deutsch nicht deutsch gesungenem Lied gut. Dazwischen die aktuelle Uhrzeit, 6 Uhr und 9 Minuten, 9 Minuten nach 6. Und dann ist die Sendestunde so ziemlich durch. Meine Sendung gibt es montags bis freitags von 6 bis 9 Uhr live und von 3 Uhr in der Nacht bis 6 Uhr ran. Immer die Wiederholung vom Vortag. Heute ist der 3., ne? Das sagte ich ja. Zwar Montag, aber ich sagte das Datum nicht, ne? Der 3. August 2026. Und nach Jacques Dutronc, ja, hören wir Bernd Spier. Das war mein schönster Tanz. Ich find's schön, dass ihr da seid und sag schönen guten Morgen.

0: Tanz mit dir. Der gute Bernd Spier ist am 6. April 1944 in Ludwigslust geboren. Ja? Ludwigslust liegt in Mecklenburg-Vorpommern. Ja? Im Jahr 2017 ist er dann verstorben. Tja, ja, Ossis können singen, wa? Das wollte ich damit gesagt haben. Guck an, Gerlot, baust du schon wieder eine Mauer auf? Nee, ich wollte es nur erwähnt haben, dass nicht alle Musik aus dem Westen kommt. Nee, Bernd Spier ist ein waschechter Ossi. Und dass er singen kann, hat er eben bewiesen. Wir haben 6 Uhr und 13 Minuten, 2 Minuten vor 6:45. Gary Asband singt New Orleans.
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0: Gary Aspand, New Orleans. Ja, die Nummer haben schon etliche gesungen, ne? Hier mal in der Variante mit dieser Formation. 6:16, eine Minute nach 6:45. Jetzt hören wir Claudia Jung, ja? Die hat sich ja eine Zeit lang zurückgezogen gehabt. Ihr Lebensgefährte, ihr Mann ist gestorben vor gar nicht so langer Zeit. Und da hatte sie dann mal sich ein bisschen zurückgezogen. Jetzt ist aber wieder da, hat es im Interview gegeben und hat auch das erste Konzert schon von sich gegeben. Frauenherzen hören wir jetzt, gleich in wenigen Sekunden.
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0: Claudia Jung und Frauenherzen um 6:20 Uhr, ganz genau 10 Minuten vor 6:30 ist es in der Zwischenzeit. Jetzt gibt's den versprochenen Beitrag und dann Erasure mit A Little Respect, Musik aus den Good Old 80s.
1: Makaber, Bonus für überrollte Blinde. In Australien darf ein äußerst makabres Computerspiel verkauft werden. Bei Camerdown werden die Spieler dafür belohnt, wenn sie blinde Passanten überfahren. Bei diesem Spiel kommt es darauf an, möglichst viel Unheil im Straßenverkehr anzurichten und andere Menschen zu überfahren. Extrapunkte bekommt, wer einen Blinden überfährt und im Rückwärtsgang die Leiche nochmals überrollt. Im benachbarten Neuseeland wurde das Computerspiel verboten. Armageddon ist ein biblischer Begriff, der auch als Symbol für Katastrophen verstanden wird.
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0: auch noch bekannt ist der Titel Sometimes von Erasure und hier A Little Respect. Das stimmt. Sollte man vielleicht jedem seiner Mitmenschen gegenüber geben. Das wäre schon mal nicht schlecht. Na gut, wie auch immer. Ihr Lieben, wir haben es 6 Uhr und 25 Minuten, 5 Minuten vor 6:30. Drafi Deutscher ist ja bekannt. Logisch, ne? Wer den nicht kennt, der hat irgendwas mit Musik irgendwie falsch gemacht, ne? Unter anderem hat er sich auch mit dem einen oder anderen Künstler zusammengetan. Hier in diesem Fall mit Oliver Simon und nannte sich dann Mixed Emotions. Ja? Und einer seiner Titel bei dieser Zusammenkunft hieß Sweetheart, Darling, My Dear, ne? Lisa, My Love. Und das Ding ziehen wir uns jetzt in Deutsch ran. Mel Jersey singt ihn und singt Lisa immer für dich. Da ist er.
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0: im Original von Drafi Deutscher und Oliver Simon als Mixed Emotions und hier in der deutschen Fassung mit Mel Jersey, Lisa. 6 Uhr und 30 Minuten, ganz genau 6:30 haben wir es. Ihr hört die Sendung Der Morgen mit Gernot. Und da gibt's jetzt die Wetteraussichten. Ein paar Verbrauchertipps können sich anschließend und dann, ach, guck einer an. Ich habe wirklich manchmal das Gefühl, als wenn mein Programm hier mir zuhört. Das ist aber nicht KI gesteuert, ne? Und das würde ich auch nicht haben wollen, ne? Egal, wie auch immer. Jedenfalls vorige Woche, da sagte ich noch, dass es diesen Titel auch von Shaken Stevens gibt, ne? Als ich ihn von Rocky Burnett gespielt hatte. Und du guck an, hier ist er, von Shaken Stevens. Tarot of Turn the Line, nach dem Wetter.
1: Mit KI-Support. Klar ist es erstmal und meist trocken, später kommen mehr Wolken rein und im Südwesten können vereinzelt kräftige Gewitter aufziehen, später auch Richtung Mitte. Dazu wird es richtig heiß, die Höchstwerte liegen zwischen 30 und 37 Grad. Morgen geht's mit Sonne und Wolken weiter, ab und zu mit Schauern und Gewittern, maximal bis 38 Grad.

0: Eigentlich wollte ich ja gucken, wer das Ding als erstes gesungen hat, aber ich bin mir, naja, fast sicher. Ich würde mal sagen, Rocky Burnett hat das Ding als erstes gesungen und Shaken Stevens nach, ne? Andersrum war nicht allzu oft, ist aber nicht so schlimm, denn ihr wisst ja, Shaken Stevens hat's echt drauf, gute Laune Musik zu verbreiten, beziehungsweise zu singen. Wir haben 6 Uhr und 35 Minuten, 5 Minuten nach 6:30. Jetzt wird's ein bisschen mit Herzschmerz und so ein bisschen romantischer Art, ja. Roger Whittaker singt Du, du bist nicht allein. Ach, was schön. Mucke fürs Herz. Wie war das damals schön in den 80er, 90er Jahren, wo er noch in der Hitparade beim Dieter Thomas Heck aufgetreten ist. Ja. Der wurde immer gut angesagt vom Dieter. Dieter hat immer gesagt, oh, guck mal hier und da und gerade hier landet und so. Hey, da hört immer hin, wie, wo, was. In Tempelhof, damals war der Flughafen ja noch aktuell, da haben kleine Flugzeuge, sind dort gelandet, ne? Nicht die großen, sondern die kleinen. Und Roger Whittaker ist tatsächlich des Öfteren von Kenia aus, denn das ist sein Heimatland gewesen, bis hier rüber nach Berlin-Tempelhof mit seinem eigenen Flugzeug geflogen. Ne? Und dann später auch dann aus Frankreich, da hat er ja auch dann ein Häuschen gehabt, ne? Roger Whittaker, du bist nicht allein.
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Na, gucken wir mal, wer heute Geburtstag hat oder hätte. Heute am 3. August, ja, 1770, Friedrich Wilhelm III. Ja, das hat aber mit dem anderen Friedrich dann nichts zu tun. Wobei der sich manchmal so benimmt, wa? Gernot, der Nächste. Hertha Feiler, ja, die langjährige verheiratete Frau von Dingens. Wer ist Dingens? Na, hier Heinz Rühmann. Ah ja, die hätte heute auch Geburtstag gehabt. 1916 geboren. Na? Wen haben wir noch? Tony Bennett, ja, der US-amerikanische Jazzsänger und Entertainer. Wen gibt's noch? Der Schauspieler Tarzan, ja, Gordon Scott unter anderem. Ja, der nicht nur Johnny Weissmuller, sondern der hier auch. Ne, der hat dann auch gespielt. Der hätte heute auch Geburtstag gehabt, 1927 geboren. Und wen haben wir noch? Sally Oldfield, die irische Sängerin und Komponistin. Ja? Die feiert heute ihren 79. Geburtstag. Guck an. Und, naja, dann lassen wir sie mal singen, wa? Was singt sie? Mirrors. Kennen wir den Titel, habe ich auch sonst das ein oder andere Mal schon gespielt. Und hier ist er nochmal. Herzlichen Glückwunsch auch allen anderen Geburtstagskindern des 3. Augusts.

0: Dies Geburtstagskind vom heutigen 3. August, Sally Oldfield, ja, mit Miros, hier in meiner Sendung, der Morgen mit Gernot. 6:45 Uhr, haben wir es ganz genau, 6:45 Uhr oder auch 6:45 Uhr. Alle, die jetzt los müssen zur Maloche, wünsche ich einen schönen Start in die neue Woche, in die neue Arbeitswoche. Wir hören uns dann morgen am Dienstag wieder, ja? Genau, es gibt viele, die tatsächlich die letzte Wiederholungsstunde so von 5 Uhr hören bis 6 Uhr ran und dann noch ein bisschen so bis kurz jetzt so ungefähr. Und dann müssen sie los. Ich sehe es an den Hörerzahlen, die sinken dann nämlich, weil sie weg sind. Und dann kommen sogar gegen 7:30 wieder ein paar reichlich mehr dazu. Genau, wir hören jetzt Andrea Berg und den Feuervogel. In wenigen Sekunden erscheint sie uns hier. Nee, erscheinen ist ja falsch, wa? Das wäre ja dann was zum Sehen. Erhören wir sie. Was für ein Ding?
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0: Andrea Berg. Andrea Berg besang den Feuervogel. Und ihr wisst ja, wo Andrea Berg singt, ist eine Helene Fischer nicht weit. Zumindest ist bei mir in der Sendung Der Morgen mit Gernot. Die lassen wir jetzt auch singen. Und damit der Fairness-Filter nicht streikt, lassen wir sie einfach in Englisch singen. Wir kennen den Titel in Deutsch von ihr. Lass mich in dein Leben. You're my destination. Hören wir in Englisch von Helene Fischer.
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0: 6:52 Uhr, 8 Minuten vor 7.

0: Helene Fischer, You're My Destination, kennen wir im Deutschen mit der Titelzeile Lass mich in dein Leben. Einen habe ich noch, bis ran an die Nachrichten, Sport, Wetterbericht und kompakter Variante. Wir haben 6 Uhr und 56 Minuten, 4 Minuten trennen uns vor der 7 Uhr Marke. Im Englischen kennen wir die Nummer von der Kelly Family, An Angel. Ja, schöner, bekannter Song, denke ich mal. Und hier in der deutschen Fassung mit Lea Liebig, Ein Engel. Den hören wir uns noch an und dann melde ich mich zur zweiten Stunde wieder. Bis gleich, ihr Lieben. Schön artig bleiben und nicht mit dem Kaffee kleckern.
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0: Zeit. Es ist 7 Uhr. 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
2: Im Studio Jana Klonikowski. Die marokkanische Regierung macht Fehlinformationen für den Flüchtlingsansturm auf Ceuta verantwortlich. Eine gesteuerte Aktion war das Ganze demnach nicht. Mehr dazu von Tim Britztrup.
3: Falschinformationen in den sozialen Medien, wonach die Grenzen zu der spanischen Exklave offen seien, haben demnach dazu geführt, dass sich zehntausende Menschen auf den Weg gemacht haben. Das deckt sich mit Aussagen von Migranten. Viele berichten, dass sie sich nach entsprechenden TikTok-Videos auf den Weg gemacht hätten. Nach spanischen Angaben sind über 70 Menschen bei dem Versuch gestorben, nach Ceuta zu schwimmen. Marokko spricht von 11 Toten.
2: Beim Hitzeschutz will die Bundesregierung jetzt einen Gang hochschalten. Umweltstaatssekretär Flassbart hat im ZDF angekündigt, bis zum nächsten Sommer soll es da einen bundesweiten Aktionsplan geben. Seit Beginn des Jahres hat es in Deutschland schon fast 10.000 Hitzetote gegeben. Dazu sagt Flassbart:
4: Wenn das ein Hochwasser gewesen wäre, dann wäre die Situation ganz sicher eine andere. Es gibt übrigens viele Orte, das will ich auch sagen, in Deutschland, wo das gut läuft. Städte, die sich frühzeitig darauf eingerichtet haben, noch haben das nicht alle gemacht. Und das gilt es eben in nächster Zeit zu verbessern, damit eben alle Städte, alle Gemeinden darauf eingestellt sind und ihren Bürgerinnen und Bürgern helfen.
2: In der schwarz-roten Koalition ist eine neue Debatte um das Rentenpaket ausgebrochen. Konkret geht es um das Ende der Rente mit 63. Da hatten sich die Ostministerpräsidenten dagegen ausgesprochen. Die Unionsspitze will an den Plänen festhalten. Arbeitsministerin Baas zeigt sich dagegen gesprächsbereit. Die USA und der Iran wollen heute offenbar über ein Ende des Krieges verhandeln. Das hat zumindest US-Präsident Trump angekündigt, ohne konkreter zu werden. Am Wochenende hatte Trump bereits gesagt, dass die USA und Israel den Iran vorerst nicht mehr angreifen würden. Teheran bestreitet das allerdings. Diese Woche wird auf den Straßen häufiger geblitzt. Bis Sonntag kontrolliert die Polizei beim sogenannten Blitzermarathon verstärkt das Tempo, vor allem an Unfallschwerpunkten, auf Landstraßen sowie vor Schulen und Krankenhäusern. Nur Bayern, das Saarland und Sachsen machen diesmal nicht mit.
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5: Mit KI-Support. Sonnig ist es gerade und erstmal sieht das richtig nach Sommer aus. Im Laufe des Tages schieben sich dann mehr Wolken rein. Nur im Norden bleibt's länger freundlich. Dazu kann es vereinzelt kräftige Gewitter geben. Zuerst im Südwesten, später auch in der Mitte mit Starkregen und Hagel. Die Höchstwerte liegen bei 30 bis 37 Grad. Morgen gibt's wieder viel Sonne, später mehr Wolken und maximal bis 38 Grad.

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0: Rocklastige Klänge mit der Formation Smoke. My Friend Jack war der Opener der zweiten Stunde meiner Sendung.
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0: Montag, der 3. August 2026. Ihr hört die zweite Stunde der Sendung Der Morgen mit Gernot. Die gibt's live montags bis freitags von 6 bis 9 und unlive von 3 Uhr in der Nacht bis 6 Uhr ran. Immer die Wiederholung vom Vortag. Meine Sendung ist strukturiert. Die Sendestunde zur vollen mit den Nachrichten, Sport und Wetterbericht. In der 20. Sendeminute gibt's einen kleinen Beitrag. Um halb dann die Wetteraussichten und 10 nach halb gucken wir, wer heute Geburtstag hat. Musikalischerseits, wie immer, der stete Wechsel von deutsch in nicht deutsch gesungenem Liedgut und dazwischen die aktuelle Uhrzeit, nenn ich Fairnessfilter, denn ihr wisst ja, wir haben so viele deutsche Künstler, die möchten ja auch irgendwo eine Plattform haben, wo sie ihre Musik dann zum Besten geben können. Und nicht nur hier, dass ihr denkt, ja, bei mir da Sendung gibt's 3 Stunden lang Inselaffenmusik. Nicht mit dem Commander. 7 Uhr und 8 Minuten haben wir's. 8 Minuten nach 7 und nach Smoke. In Englisch gibt's was Deutsches. Und zwar den Karneval in Rio. Besungen, na klar, von dem Mann, der die meisten Tonträger in Deutschland verkauft hat. Und das ist Heino. Ja, wollte der Dieter Bohlen sagen, wa? Nee, ist er nicht.

Genau, Heino hier bei mir in der Sendung, der Morgen mit Gernot und Karneval in Rio. 7:11, 4 Minuten vor 7:45. Was gibt's jetzt Schönes? Aha, guck an, hier ist er. Huey Lewis and the News und Do You Believe in Love? Rocklastige Klänge in manchmal auch Balladenform von ihnen.

0: Hui Louis and the News, do you believe in love? 7:15 Uhr, ganz genau 7:15 haben wir es oder auch 7:15. Jetzt gibt's eine schöne Nummer, die ist eigentlich, sie ist von Gigi Anderson geschrieben, allerdings für Melanie Sanders, ne? Wenn ich träume. Und noch kennen wir die Melodie von Toni Marshall, gesungen als Titel Jim und Andy. Und Gigi Anderson hat das Ding auch in Englisch geschmettert. Jim and Andy. Und jetzt hören wir das Ding mit der gleichen Melodie von Roland Kaiser. Wenn ich träume. Sehr selten gespielte Variante im deutschen Radio.
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0: Die Melanie Sanders ist tatsächlich berühmter geworden mit dem Song, wie er damals rauskam. Und als Jim und Andy kennen wir natürlich selbstverständlich vom Meister persönlich in Deutsch und Englisch gesungen. Jim und Andy, Roland Keil, Gigi Anderson, ne? Aus der Feder von ihm stammt die Nummer. Wir haben 7:20, 10 Minuten vor 7:30. Jetzt gibt's den angesagten kleinen Beitrag und dann die Kinks mit Appman.
1: Mit 46 Kaffeelöffeln im Bauch ist ein 45-jähriger Italiener ins Spital von Taormina auf Sizilien eingeliefert worden. Wie aus Spitalkreisen verlautete, hatte der offenbar nicht ganz zurechnungsfähige Mann außerdem zwei Feuerzeuge und eine Metallklemme zur Tischdeckenbefestigung verschluckt. Insgesamt habe er 2,5 Kilo Metall- und Plastikobjekte im Bauch gehabt. 12 der Kaffeelöffel waren aus Silber. Das ist ein so außergewöhnlicher Fall, dass ihn zu einer wissenschaftlichen Untersuchung vorgeschlagen werde, sagte der Chirurg, der den Mann operiert hatte.
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The Kings mit Die Kings, wollte ich sagen, mit K. Ja, also nicht Kings, Könige, sondern die schlechten Menschen, die bösen Menschen und Appman. Ihr Lieben, der nächste Song ist eigentlich eher bekannt von, habe ich vorhin gespielt, ne? In der ersten Stunde fällt mir gerade ein, na klar. Genau, New Orleans, ne? New Orleans kennen wir, ne? Von Gary Us Band bzw. Harley Quinn, die haben das, haben es auch gesungen. Und wir hören zur deutsche Fassung mit gleicher Melodie von Rudolf Rock und die Schocker. Ost-Berlin heißt die Titelzeile.

0: Rudolf Rock und die Schocker, Ost-Berlin, ja, schöne Nummer, mit Rock lass den klingen, wie es gehört, ne? Rock'n'Roll aus deutschen Lande. 7:30 Uhr, ganz genau Halbzeit meiner kompletten Sendung, der Morgen mit Gernot, 7:30 haben wir's. Jetzt gibt's wie immer an der Stelle die Wetteraussichten, ein paar Verbrauchertipps können sich anschließen und dann gibt's Gary Puckett and the Union Grub und Young Girl. Aber erst das Wetter.
1: Mit KI-Support. Sonnig ist es gerade und erstmal sieht das richtig nach Sommer aus. Im Laufe des Tages schieben sich dann mehr Wolken rein. Nur im Norden bleibt's länger freundlich. Dazu kann es vereinzelt kräftige Gewitter geben. Zuerst im Südwesten, später auch in der Mitte mit Starkregen und Hagel. Die Höchstwerte liegen bei 30 bis 37 Grad. Morgen gibt's wieder viel Sonne, später mehr Wolken und maximal bis 38 Grad.

0: Gary Puckett and the Union Grap und Young Girl um 7:34, 4 Minuten nach 7:30. Was gibt's jetzt wieder schön? Ach ja, Mensch, nee, da ärgere ich mich jedes Mal, wenn ich den sehe. Nee, eigentlich nicht über den Künstler, sondern dass ich keine Karte habe. Ich möchte so gerne mal beim Konzert hingehen. Ich glaube, der gibt gar keine Konzerte. Der macht immer nur so Einzelauftritte, ne? Wenn irgendwelche Großveranstaltungen sind, dann geht er rauf auf die Bühne, singt 1, 2, 3 Titel, zack, ist er wieder weg. Die Rede ist vom ehemaligen Frontsänger der Ace Cats, ja? Seines Zeichens Jürgen Weber, ja, bürgerlicher Name, und mit Solokarriere Las Vegas genannt. Sunshine Babe, hören wir ihn jetzt. Wer besorgt mir eine Karte? Kann auch ein Clubkonzert sein.
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0: Lars Vega, Sunshine Babe. Ihr wisst, ich habe ja reichlich Titel von ihm bei mir in der Sendung Der Morgen mit Gernot und auch auf meinem Radiosender. Da läuft er auch, ne? Übrigens, wem die Musik hier gefällt, die ich immer so von mir gebe, mache, tue und lasse es, oder? In meinen, was machen wir jetzt? Schon fast 7 Jahre, ne? Die Sendung hier. Dem sei gesagt, die gleiche Musik, exakt dieselbe gleiche Musik, nicht in der gleichen Reihenfolge, hört ihr bei mir auf dem Sender, ne? Ja, mit dem Vorteil, ihr müsst das blöde Quatsche von mir nicht hören. Schön, oder? Jetzt gibt's CCR mit Proud Mary, ja, Creedence Clearwater Revival und das Ganze um 7 Uhr und 38 Minuten, 8 Minuten nach 7:30.
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Na, gucken wir mal. Wer hat am 3. August Geburtstag? Ich nicht. Aber 1770 hat Friedrich Wilhelm III. Geburtstag gehabt. Ja, ja, der preußische König. Ja, also praktisch Vorfahre von dem Friedrich, der jetzt dran ist. Was? Gernot. Naja, aber der Friedrich Wilhelm III., der hätte jetzt, glaube ich, besser regiert. Jetzt ist aber genug. Na gut, des Weiteren hat am 3. August 1916 die Hertha Feiler, die hätte Geburtstag gehabt, die Frau von Heinz Rühmann, ne? Wissen wir, kennen wir, ja, ja, ist nicht mehr unter uns, macht aber nichts, trotzdem hätte sie heute Geburtstag gehabt. Des Weiteren Tony Bennett, der US-amerikanische Jazzsänger und Entertainer, ja, der hätte heute auch Geburtstag gehabt, ist aber auch nicht mehr unter den Atmenden. Des Weiteren gibt es noch Sally Oldfield, ja, die irische Sängerin und Komponistin. Die hat heute Geburtstag und wird 79 Jahre alt. Habe ich in der ersten Stunde schon ein Titelchen gespielt von ihr. Jetzt widmen wir, gibt es noch eins zu erwähnen? Hier, guck mal, zeig mal, mach mal, ich guck mal schnell, nochmal, guck mal ganz, ganz schnell. Ach hier, so ein Grünpolitiker. Nein, nein, nein, die wollten Brandmauer, werden sie auch nicht erwähnen, kriegen sie Brandmauer von mir zurück, so einfach ist das, ne? Wie gewünscht, so geliefert. Aber an einen großen, an einen ganz großen möchte ich erinnern. Und zwar an Manfred Sexhauer. Wer ist das? Ganz einfach. Manfred Sexhauer war ein Moderator. Ne? Letztens dran meistens gesehen im Fernsehen bei Bremen. Ne? Im Bremen TV. Dort hat er die Sendung Die legendäre Musikladen gemacht. Ne? Vielleicht können sich einige an euch entsinnen. Und dem werden wir jetzt würdigen. Nein, ich spiele jetzt nicht die Titelmelodie von Musik vom Musikladen, sondern er selber singt, ja, mit seinen beiden Berufskollegen, mit, wie heißt der, Ingo, der Moderator, wie heißt er, Frank, Entschuldige bitte, Frank Laufenberg, ja, ist ein Radiomoderator, und Thomas Gottschalk zusammen, ne, also Frank Laufenberg, Thomas Gottschalk und Manfred Sexhauer singen zusammen den ersten deutschen Rap, den es gab. Zusammen haben sie sich genannt GLS United und Rappers Deutsch. Herzlichen Glückwunsch auch allen anderen, die heute Purzeltag haben.

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0: Ja, ihr habt richtig gehört. GLS war das. GLS United und Rapper's Delight im Original Englischen. Ja, richtig. Und hier Rapper's Deutsch, ne? Mit Frank Laufenberg, ein Star-Radiomoderator ist das. Thomas Gottschalk und Geburtstagskind Manfred Sexhauer. Genau, der da vom Musikladen. Richtig. Ihr Lieben, wir haben 7 Uhr und 49 Minuten, 4 Minuten nach 7:45. Jetzt gibt's TNN, na, mit La Cucamacha. Ja, ja, das ist so ein Mitklatscher, Mitjodler und vor allen Dingen, den kann man auch nach dem dritten Bier immer noch mitsingen. Was? Gerne, verführst du hier gerade deine Hörer zum Alkohol trinken? Nein, würde ich niemals machen. Aber so eine Hopfenkaltschale oder Hopfenblütentee oder sowas, das ist schon nicht schlecht. Kalt muss es sein.
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0: Schluss aus Ende. TNN und La Cucamacha. Ja, kennt man. Zum Mitsingen total geeignet. Und das Ganze um 7.54 Uhr, 6 Minuten vor 8. Ihr Lieben, die zweite Stunde haben wir auch rumbekommen. Aber ihr wisst ja, wie viele Dinge so im Leben sind. Ne? Alle guten sind drei. Deswegen gibt's auch drei Stunden der Morgen mit Gerlot. Du, das riecht schon wieder nach Eichellaub hier. Ich sag's euch. Wir werden uns gleich in der dritten Stunde wieder hören. Freue ich mich drauf. Bis ran an die Nachrichten hören wir noch Gunter Gabriel. Und der besingt ohne Moos nichts los. Wie recht er doch hat, wa? Schade, dass der nicht mehr unter uns ist. Schade. Er hat ja nicht nur für sich, sondern auch für viele seiner Mitkollegen Musik geschrieben. Zum Beispiel für Elke Best oder auch für Juliane Werding. Ne? Und bei dem einen oder anderen Song von Juliane Werding ist er ja auch im Background-Chor zu hören. Ne? Genau, wenn du denkst, ja, da singt er ja auch mit, unter anderem. Jetzt, wie gesagt, ohne Moos, nichts los. Bis gleich, ihr Lieben, schönartig dranbleiben, mir Kaffee einschenken und nicht blöde kicken, ne? Ja, ein bisschen lächeln, sonst selbst Abzug in der B-Note. Bis gleich, dranbleiben!
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0: die Zeit. Es ist 8 Uhr. 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
2: Im Studio Jana Klonikowski. Marokko hat sich zu dem Flüchtlingsansturm auf Ceuta geäußert und macht Fake News in den sozialen Medien dafür verantwortlich. Demnach wurde bei TikTok und Co. behauptet, die Grenzen zur spanischen Exklave seien offen. 10.000 Migranten hatten sich daraufhin auf den Weg dorthin gemacht. Nach spanischen Angaben sind über 70 Menschen gestorben, als sie versuchten, über den Grenzzaun zu klettern bzw. um ihn rumzuschwimmen. Marokko spricht von 11 Toten. Wird das Rentenpaket der Bundesregierung jetzt doch wieder aufgeschnürt? Die Ostministerpräsidenten haben mit ihrem Vorstoß zur Rente mit 63 zumindest eine Debatte darüber ausgelöst. Sie wollen, dass Arbeitnehmer mit 45 Versicherungsjahren auch künftig ohne Abzüge in Rente gehen können. Unterstützung gibt's aus der SPD. CSU-Chef Söder machte im Ersten dagegen klar:
3: Ich glaube, in der Sache muss man aufpassen, dass man da nicht hier das ganze Rentenpaket aufschnürt, denn sonst am Ende, wenn wir für diese wichtige Frage der demografischen Entwicklung keine Antwort haben. Eines steht nämlich fest: Wir müssen auf die Herausforderung der Demografie eine langfristige Antwort haben. Und die Rentenreformkommission hat da gute Arbeit geleistet, deswegen unterstützen wir das Konzept.
2: Die Bundesregierung will beim Hitzeschutz nachlegen. Umweltstaatssekretär Flassbart hat im ZDF angekündigt, dass es bis zum nächsten Sommer einen bundesweiten Aktionsplan geben soll. Flassbart sagt, bei der Stadtplanung müsse mehr mitgedacht werden, zum Beispiel mit mehr Schatten und Grünflächen. Das Hin und Her im Iran-Krieg geht weiter. US-Präsident Trump hat für heute neue Verhandlungen angekündigt. Schon vorgestern hatte er gesagt, dass es erstmal keine weiteren Angriffe geben soll. Der Iran und andere Golfstaaten hätten darum gebeten. Das bestreitet der Iran allerdings. Alleine die Ankündigung neuer Gespräche hat dafür gesorgt, dass der Ölpreis wieder etwas fällt. Hacker haben hochsensible Daten der Regierung in Liechtenstein gestohlen. Es geht dabei um eine Liste mit Namen, die hinter Stiftungen und Treuhandgesellschaften stecken. In dem Fürstentum wurde ein Krisenstab eingerichtet.
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4: Mit KI-Support. Sonnig ist es gerade und erstmal sieht das richtig nach Sommer aus. Im Laufe des Tages schieben sich dann mehr Wolken rein. Nur im Norden bleibt's länger freundlich. Dazu kann es vereinzelt kräftige Gewitter geben. Zuerst im Südwesten, später auch in der Mitte mit Starkregen und Hagel. Die Höchstwerte liegen bei 30 bis 37 Grad. Morgen gibt's wieder viel Sonne, später mehr Wolken und maximal bis 38 Grad.

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0: zugegeben recht seltsam, der Titel, aber es war tatsächlich Cool and the Gang, ja, die man von Cherish dann kennt. Ja, ja, so Funky Music eigentlich, ne, aus der Ecke kommen die. Na gut, Jungle, Boogie, nicht ganz so häufig gespielt, aber ich denke mal, die Fans werden zufrieden sein bei der Funky Mocke. Das war zumindest der Opener der dritten Stunde meiner Sendung.
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0: Montag, der 3. August ist heute, 2026. Ihr hört wie immer die Sendung Der Morgen mit Gernot, die es montags bis freitags 6 bis 9 Uhr live gibt und unlive von 3 Uhr in der Nacht von bis 6 Uhr ran die Wiederholung vom Vortag. Zur vollen Stunde, wie es gewohnt seid, Nachrichten, Sport und Wetterbericht in kompakter Variante in der 20. Sendeminute. Ein kleiner Beitrag, um halb dann die Wetteraussicht und den Wetterbericht komplett mit mir verlesen. Und die Daten vom Wetterfrosch Kurt aus Berlin, Tegel. Dann 10 nach halb circa die Geburtstagskinder des Tages und musikalischerseits der Städtewechsel von deutsch und nicht deutsch gesungenem Liedgut. Und dazwischen die aktuelle Uhrzeit. 8 Uhr und 8 Minuten, 8 Minuten nach 8 und nach Cool and the Gang. In Englisch hören wir was Deutsches. Cindy und Bert, wenn die Rosen erblühen in Malaga. Schön, dass ihr da seid und viel Spaß, ja, mit diesem immer nörgelnden und rotzfrechen Kerl hier an den meinen Mikrofonen. Ich stelle mich nochmal vor und dann singen Cindy und Bert.
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0: Olé! Cindy und Bert, wenn die Rosen erblühen in Malaga, da kriegt er der Gernot ein Grinsen im Gesicht. Ja, ja, auf so eine Mucke steht er. Ja, ja, ja, ich weiß, ihr hört hier nicht die Charts. Das sollte euch bewusst sein, ne? Die Sendung der Morgen mit Gernot weckt euch mit guter Unterhaltungsmusik, mit gestandener Unterhaltungsmusik. Nicht die Top 100 rauf und runter gedudelt. Das machen tausende andere Sender, können sie ja gerne tun. Hier gibt's Musik, die man auch in 100 Jahren noch weiß, wer das war. Ne? Gernot, du bist wieder so zynisch. Ja, das stimmt schon, das stimmt schon. Ihr Lieben, jetzt wird ihr knutscht. Jetzt wird ihr knutscht und zwar mit Sir Tom Jones und Art of Noise. Kiss!
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1: Sir Tom Jones zusammen mit Art of Noise und Kiss hieß der Titel. Na siehst du, so jetzt ist es noch geknutscht. 8 Uhr und 16 Minuten haben wir es, eine Minute nach Viertel 9. Gigi Anderson hatte ich vorhin schon kurz genannt, aber nicht gespielt. Eine Insel für uns beide singt er jetzt. Nach dem, ja warte mal, den hier, nicht, Moment mal, ich muss das mal hier schnell umfummeln. So, jetzt hier, so, da, so, ja, nee, das stimmt hier nicht, warte mal, das muss hier gelöscht werden. Life is life. Tja. So, jetzt geht's aber los. Gigi Anderson, eine Insel für uns beide.
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0: Der Tausendsassa und Hitschreiber Gigi Anderson. Eine Insel für uns beide hier in der Sendung Der Morgen mit Gernot. Wir haben es 8 Uhr und 20 Minuten, ganz genau 10 Minuten vor 8:30. Jetzt gibt's den versprochenen Beitrag und dann mal wieder die rollenden Steine mit Start Me Up, The Rolling Stones.
1: Ein Autodieb ist in Kiel an der Technik des Trabis gescheitert. Wie Polizeisprecher Wolf Schmidt am Donnerstag in Kiel mitteilte, hat ein unbekannter Dieb gegen Mitternacht versucht, einen Trabant zu stehlen. Doch nach rund 200 Metern sei die Fahrt im geklauten Auto zu Ende gewesen, berichtete Schmidt. Ein Zeuge hatte den Angaben zufolge einen Menschen vom Auto weglaufen sehen und die Polizei informiert. Die Beamten stellten fest, dass der Dieb offensichtlich nicht wusste, dass dieser Autotyp eine abstellbare Benzinleitung besitzt, ja, Benzinhahn, die der Eigentümer auch vorschriftsmäßig zudreht. Nach wenigen Metern kam es aus diesem Grund zu einem akuten Treibstoffmangel, so dass der Täter den Wagen unverrichteter Dinge zurückließ. Der Kommentar des Polizeisprechers: eine einfache, aber wirkungsvolle Diebstahlsicherung.
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0: Gestandene Unterhaltungsmusik mit den Rolling Stones und Start Me Up hier in der Sendung Der Morgen mit Gernot um 8 Uhr und 25 Minuten, 5 Minuten vor 8:30. Jetzt singt die, die ihre Karriere beendet hat. Ja. Und auch die Beziehung zu einem 26-jährigen jüngeren Mann, ne? Wo ich auch ganz schön neidisch war, wollte ich mal wirklich sagen, ja. Hätte sie mal mit mir was angefangen, aber will sie ja nicht, du. Nee, du. Das Beste steht genau vor ihr und sie nimmt so einen Jüngling. Tja. Naja, egal, wie auch immer. Die Rede ist von Michelle und sie besingt die große Liebe und dann schauen wir gemeinschaftlich auf die Wetterdaten.
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Michelle und große Liebe und Worte, die dann doch so auf einmal unterm Tisch gekehrt waren. Ne? Okay, zum Trennen gehören immer zwei. Wir wollen ja nicht komplett die Schuld geben. Ne? Der Herr dort, der 26 Jahre jünger war wie sie, na gut, der hat wahrscheinlich seins dazu getan, dass sie sich wieder getrennt haben. Ihr Lieben, lange ist egal, unwichtig. Trotzdem, ich gönne ihr alles Liebe, denn singen konnte sie ganz gut und die Fans bestätigen ihr das

0: regelmäßig, ne? Auch auf ihrer, auf ihren sozialen Plattformen, so nennt man das ja heutzutage, ne? 8:30 Uhr haben wir es gleich, paar Sekündchen fehlen noch, dann ist es 8:30. Wir wenden uns jetzt den Wetterdaten zu. Ach so, siehst du ja? Warte mal, dann kann ich ja das Live is Live, das komische KI-Wetter, erstmal wegmachen. Weg ist es. Und nun wenden wir uns, ihr wisst schon, der Kurt, der liebe Kurt aus Berlin-Tegel, der schanzt mir ja immer die in alphabetisch aufgereihten Temperaturen der 16 Landeshauptstädte und der 16 Bundesländer zu. Geht los, wie immer, mit B, weil es so ziemlich am Alphabet Anfang steht. A gibt's ja keine. Eine Landeshauptstadt, sagte ich. Okay, Berlin 18 Grad und sonnig. Bremen 18 Grad, wechselnd bewölkt. In Dresden 19 Grad, sonnig. Düsseldorf 20 Grad, wechselnd bewölkt. In Erfurt haben wir 16 Grad und bewölkt. Hamburg 17 Grad, bewölkt. Hannover 17 Grad und sonnig. Kiel 16 Grad, wechselnd bewölkt. In Magdeburg 17 Grad, sonnig. Mainz, wie singt und lacht, 23 Grad und sonnig. München meldet 21 Grad, wechselnd bewölkt. In Potsdam haben wir 18 Grad und sonnig. Saarbrücken 23 Grad, sonnig. Schwerin 13 Grad, heiter. Entschuldigung. 18, hatte mich versprochen, ne? 13 gibt's nicht, so kalt gibt's hier nicht in Deutschland. Schwerin, 18 Grad, heiter. Stuttgart, 23 Grad, einzelne Schauer möglich. Und in Wiesbaden, wie immer zum Schluss, 23 Grad und Sonne pur. Des Weiteren das Wetter. Heute wird es in Deutschland überwiegend heiß bis sehr heiß. Höchsttemperaturen meist zwischen 28 und 35 Grad, lokal auch darüber. In vielen Regionen scheint zunächst die Sonne, später bilden sich deutlich Quellwolken. Vor allem am Nachmittag und Abend können sich regional kräftige Gewitter mit Starkregen, Hagel und Sturmböen entwickeln. Der Deutsche Wetterdienst warnt in Teilen Deutschland vor starker Hitzebelastung. Trinken Sie ausreichend, meiden Sie die Mittagshitze und achten Sie besonders auf Kinder, ältere Menschen und Haustiere. Wie nett doch der Wetterdienst ist, wa? Ja, so vor 40, 50 Jahren gab es so eine Hinweise nicht. Da hat man gesagt, Achtung, Sommer, fertig aus, Ende. Ja, da waren Temperaturen 30 Grad, der ist normal. Heute Klimawandel, Achtung, Klimawandel, um Gottes Willen. Ich kann euch ja sagen, wie ihr den Klimawandel also reduzieren könnt. Ja? Ihr müsst nur mehr Steuern zahlen an den deutschen Staat. Dann ändert sich schlagartig das Klima.
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0: Billy Ocean, Caribbean Queen. Um 8 Uhr und 36 Minuten. Das ist schon in Richtung 37 jetzt schon. Okay, wir nehmen wie immer die zukunftsträchtige Zeit. 7 Minuten nach 8:30. Jetzt gibt's Theater. Ich sag's euch. Ja, hast du auch verdient, gerne mit deiner großen Fresse. Ganzen Tag müsstest du Theater kriegen. Halt! Warte doch mal. Ich meine das richtige Theater. Ja. Aber Donnerwetter und Theater hättest du jeden Tag verdient. Und zwar rund um die Uhr. Richtig. Nee. Diesmal ist es richtige Theater. Genau. Und besungen wird's von Katja Epstein. Und dann gucken wir mal, wer heute alle Geburtstag hat.
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Ja, gucken wir mal, wer am 3. August Geburtstag hat oder hätte, ne? Friedrich Wilhelm III., der preußische König, der hätte heute Geburtstag gehabt. Na gut, biologisch ist es nicht möglich, aber trotzdem, ihr wisst ja, es stehen in Deutschland etliche Statuten rum. Mit seinem Konterfei, hätte ich beinahe gesagt. 3. August 1770 geboren, Friedrich Wilhelm III. Des Weiteren die österreichische Schauspielerin Hertha Feiler, seines Zeichens auch Ehefrau von Heinz Rühmann. Die hätte heute auch Geburtstag gehabt. 1916 geboren, verstarb sie 1970 im Alter von 54 Jahren. Des Weiteren Tony Bennett, der US-amerikanische Jazzsänger und Entertainer. 1926 geboren, verstarb 2023 im stolzen Alter von 96 Jahren. Wen haben wir hier noch zu sehen? Ah ja. Guck an, Fritz Egner, der deutsche Hörfunk- und Fernsehmoderator, ja, der hätte heute auch Geburtstag, Entschuldigung, der hat heute Geburtstag, so ein Quatsch, Zeile verrutscht. 3. August 1949 geboren und wird heute 77 Jahre alt. Und last but not least, Sally Oldfield, die irische Sängerin und Komponistin, die hat heute auch Geburtstag und wird 79 Jahre alt. Herzlichen Glückwunsch auch an allen anderen, die heute ihren Geburtstag feiern. Und musikalisch wird das jetzt unterstützt mit Sally Oldfield und Mirrors.

0: Mit starker Unterstützung ihres Bruders Mike Oldfield hörten wir den Titel Mirrors von Geburtstagskind Sally Oldfield. 8:45, ganz genau 8:45, oder auch 8:45 genannt. Was haben wir heute vergessen? Die Freunde der Country- und Leidensmucke zu verwöhnen. Machen wir doch sofort mit einem duften Medley. Arizona Hit Medley von den Jungs südlich von Hamburg gelegen. Maschen. Mit einer eigenen Autobahnabfahrt. Ja, nee, ist klar.
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0: 8.52 Uhr, 8 Minuten vor 9. Ich darf nicht mehr so viele quatschen, sonst kriegen wir keine zwei Titel mehr hin. The Blue Monkeys sind angesagt mit Dinging Your Size. Bitte!
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Die Blue Monkeys. Und mit dem Titel vom alten Plattenschrank, damit verabschiede ich mich jetzt. Monika und Ruth und das Columbia Quartett und das Orchester Günter Gollasch. Musik aus der ehemaligen Wir hören uns morgen am Dienstag früh ab 6 Uhr wieder. Wer es nicht aushalten kann, wie immer, ab 3 Uhr schon die Wiederholung dieser Sendung hörbar und auch buchbar. Was gibt's noch zu sagen? Nicht mehr. Tschüss. Ich wünsche euch einen tollen Start in die neue Woche. Und wie immer die zünftige Verabschiedung. Diener nach links, Diener nach rechts. Tschüss, tschüss ihr Lieben, macht's Schmugge. Euer stets gut gelaunte Gernot aus dem wunderschönen, sonnendurchfluteten Märkisch-Oderland. Mann, haut der auf den Putz. Ja, tschüss.

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das war für euch hier neu mitgebracht aus der DJ-Playlist vom PP. Schulze und Captain Jack, Captain Morgan, 90er Remix.

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1: Meine neue Produktion heißt Durch die Nacht und ich freue mich riesig, dass ihr sie jetzt bei den Top-Schlager-Charts hören könnt. Ganz viel Spaß beim Zuhören.
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1: So, jetzt habe ich einen Neueinsteiger für euch mitgebracht. Einen ganz neuen Künstler. Weiß ich nicht, ob ihr ihn kennt. Er wurde mir vom Radiokollegen vorgeschlagen für die Top-Schlager-Charts. Und natürlich spielen wir den. Marvin Schädel. Der Song heißt Der Himmel kann auf mich warten. Er stellt sich aber auch noch selbst vor. Viel Spaß wünschen wir euch.

0: So, der letzte Song, damit verabschiede ich mich. Schnuller in der Fresse. Das Ganze wäre vor euch live gewesen. Aus dem Sendestudio Mörs, euer DJ Schnulli. Das war die Top-Schlager-Charts, Ausgabe 219. Wir hören uns in der nächsten Ausgabe. Bis dann. Ja, falls ihr mit eurem Radio auch mal dabei sein wollt, bei der Live-Sendung einfach mir eine E-Mail schicken oder gerne auf der Webseite vorbeischauen von Top-Schlager-Charts.
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1: vom Schlagerstar-Magazin Radio. Hier ist Marvin Schädle und ihr hört jetzt meinen aktuellen Song hier auf Schlagerstar.

0: Ja, das war für euch Marvin Siedel. Der Himmel kann auf mich warten. Jetzt sogar mit Ansage. Ja, daran merkt man, dass es live ist. Jetzt kommt für euch Sternenregen. Gib mir my Fries, Kiss, Rosa, Moon, Meer, Hammer, Mix. Viel Spaß!
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zum Teich Po. Viel Spaß und liebe Grüße. Bleib gesund, dass wir uns wiedersehen. Viel Spaß mit deinem aktuellen Song im Top Schlagerscharts. Neuvorstellung. Neu für euch aus der DJ-Playlist vom PP mitgebracht.

Das ist called Engelbeeren mit Alkohol macht schön. Liebe Grüße, bleibt gesund, dass wir uns wiedersehen. Und ich hoffe, es hat dir gefallen, dass dein aktueller Song in den Top-Sager-Charts vertreten ist. Liebe Grüße, bleibt gesund.

0: Situation. Neue für euch aus der DJ-Playlist von PP mit und liebe Grüße, bleibt gesund, dass wir uns wiedersehen, liebe Vanessa Mai.
1: Heute für euch am Start DJ Schnulli und DJ Feuerherz. Wir wünschen euch viel Spaß.

Das war für euch Annemarie Reifefeld. So wie ein Feuerwerk. Liebe Grüße. Hat mich gefreut, dich persönlich kennenzulernen. Mega nett. Und ja, bleibt gesund, dass wir uns beim nächsten Mal wiedersehen. Viel Spaß mit dem nachfolgenden Titel, der von Achim Petri kommt, mitten ins Herz. Liebe Grüße, bleibt auch gesund, dass wir uns wiedersehen und viel Spaß mit deinem aktuellen Song hier in den Top-Schlagercharts. Neuvorstellung, mitten ins Herz.

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So, bevor wir den ersten Titel spielen, ich sag mal ein Moin Moin an alle Zuhörer und Zuhörerinnen. Für euch hier live von hier aus dem Sendestudio Mörs, euer DJ Schnulli. Herzlich willkommen zur neuen Ausgabe der Top Stacker Charts 219. Fast die 220. Ausgabe. Wow. Ja, wir starten mal heute ein bisschen anders. Zu blau, alles auf die Liebe und danach zu blau, nackt auf einem Fahrrad durch die Stadt. Viel Spaß und schöne Grüße nach Köln-Bonn.

So, weitermachen wir als nächstes mit Poet. Poet mit Herz, David gegen Goyard. Und danach Gimme. Set mit Gimme, Gimme.

könnt ihr ab August 2026 in Frisch Auftakt im Hobenburg im Club Malle Götznetz am 7. Am 1. war in Hamburg und ab dem 7. war dann im Club Malle Götznetz. Am 8. im Club Malle, auch wieder in Götznitz. Dann ab 14. in Marsalam, in Meretik, kenne ich nicht. 15. ist auf Mallorca Fest, Recke. Und am 21. im Lupi Fisch Artizelle und ab 29. in der Kirschwein Krises. Ja, da könnt ihr auf jeden Fall Gemi Z live sehen. Und weiterhin auf eine gute Zusammenarbeit mit dir und als Kooperation. Viel Spaß machen wir jetzt. Als nächsten Song habe ich jetzt für euch mitgebracht. Manuela Di Pietro und Schluck, Schluck. Ja, sie war ja auch schon auf der Olé Party in Mönchengladbach und hat die Bühne gerockt. Also wer die Aufzeichnung gesehen hat, könnt ihr gerne mal, ist jetzt mal einfach Werbung, weil das ist eine Top-Frau. Falls ihr den Auftritt nicht gesehen habt, schaut einfach mal bei WDR auf der Streaming-Plattform vorbei. Da könnt ihr die Story nochmal streamen. Aber jetzt hört ihr Schluck Schluck mit Manuela Di Pietro. Und ich sag mal, schöne Grüße, bleibt gesund, dass wir uns wiedersehen. Und viel Spaß mit deinem aktuellen Song hier in den Top-Schlagercharts.

0: Vorlicht haben.
1: Weiter machen wir mit Chrissy. Fällt mir noch. Gerne mal vorbeischauen und diese wunderbare, einzigartige Künstlerin.

0: Ja, das war für euch hier der gute Zwecksong. Angel. Oder anders gesagt,
1: Angel. 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
0: Angel. 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
1: Komm jetzt.

0: Jetzt kommt was Neues aus die Lamo Music. Die Amigos mit Cleopatra. Ihr neues Album. Wir spielen nochmal 3 Songs von. Viel Spaß.
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2: Viel Spaß.

der letzte Song von dem Album Cleopatra. Heute singen sie in Las Vegas.

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kommt für euch als nächstes Jim. Mathis, 1000 Lichter. Neuvorstellung. Euch hier neu aussehen.

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1: Hallo und herzlich willkommen zur 158. Ausgabe von Ted's Tanztee. Die heutige Sendung beginnt mit einer Aufnahme von 1957. Der Berliner Bully Bulan besingt die Signorina aus Messina.

Das Original dieses Titels hieß Apron Springs. Die deutsche Version stammte von Conny Quick und wurde gesungen 1959. Wir werfen wieder einen Blick auf die deutschen Schlagerfestspiele, wieder auf das Jahr 1965. Zunächst singen Blue Diamonds Küss mich und anschließend Ralf Bendix Zwei Zigaretten. Beide Titel sind in der Vorrunde ausgeschieden.

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Zwei Zigaretten, ein Beitrag zu den deutschen Schlagerfestspielen 1965 von Ralf Bendix. Unser nächster Titel stammt aus dem Jahre 1968. Er konnte Platz 13 in den deutschen Charts erreichen. Es ist die Gruppe Gary Puckett and the Union Gap und sie singen Lady Willpower.

Here It Comes Again sang 1966 die Fortunes und damit konnten sie Platz 40 in den deutschen Charts erreichen. Unser nächster Gast ist Jim Reeves. Er erreichte 1964 Platz 2 in den US-Country-Charts mit Welcome to My World.

Das waren natürlich die Beatles. Wir hörten einen Titel aus ihrem Album Beatles for Sale, I'm a Loser. Unser nächster Gast ist Chris Jensen. In einer der letzten Sendungen hörten wir seinen Hit Torture aus dem Jahre 1962. Heute hören wir die B-Seite, Let's Sit Down. Baby.

Dieser Herr hieß Charles Westover, er nannte sich aber Del Shannon. 1963 konnte er mit seiner Eigenkomposition Little Town Flirt Platz 12 in den US-Charts erreichen. Und es folgt der Nachzieher dieser Ausgabe. Auf dem Billiglabel Tempo sangen die Beat Kings ihre Version von Even the Bad Times Are Good. Das Original stammt natürlich von den Tremolos.

Das war der nächste Beitrag zu unserer Reihe der frühen deutschen Nummer 1 Hits. 1953 erreichte wieder einmal Vico Toriani die Nummer 1 der deutschen Charts.

Sein Titel hieß diesmal »Am Strande von Havanna steht ein Mädchen«. Unser nächster Gast ist ein Schweizer, Willi Schmidt. 1965 sang er die deutsche Version des internationalen Hits »Red Roses for a Blue Lady« und bei ihm heißt es »Ich sende dir Rosen«.

Eine Aufnahme von 1972. Goodbye Daddy. Einer der Autoren war Drafi Deutscher und es hat gesungen Pascal Legrand. Und wir gehen zurück in das Jahr 1959. Die Four Aces sangen damals Once in a While.

Das Original dieses Titels wurde gesungen von Bruce Channel. Das war eine deutsche Version aus dem Jahre 1962 von Harry Glück, Hey Baby. Und auch die nächste Aufnahme stammt von 1962, aber die Komposition ist viel älter. Die Originalaufnahme von 1936 stammte von Willy Forst. Wir hören Max Greger mit dem Titel »Komm, spiel mit mir, blinde Kuh«.

Ohne ein bestimmtes Ziel sang Bernd Spier. Er konnte aber trotzdem mehrfach die Nummer 1 der deutschen Charts erreichen. Unter anderem mit der B-Seite dieser Aufnahme Memphis, Tennessee. Und es folgt Roy Orbison. 1957 sang er seinen Titel Chicken Hearted und wir hören die B-Seite I Like Love.

Ricky Nelson konnte mit seiner Aufnahme I Got a Feeling 1958 Platz 10 in den US-Charts erreichen. Den Abschluss der heutigen Sendung macht die Gruppe The Monotones. 1959 sangen sie Tell It to the Judge. Ah!

0: Und damit hallo und herzlich willkommen zu Feelings, unsere Hommage an die Albumserie Kuschelrock. Heute geht es um die 31. Ausgabe dieser Serie. Und wer ist da so alles dabei? Das verrät uns Ted.
1: Hallo, in unserer heutigen 31. Ausgabe von Feelings hören wir unter anderem Ellie Goulding, James Arthur, Robbie Williams und One Republic.
0: Denn auf jener Ausgabe war auch Daniel Powter zu finden mit seinem zweiten Hit aus den deutschen Singlecharts. Der war erfolgreich im Jahre 2006 und der heißt Free Loop. Und 10,5 Jahre später hatte Neil Horan von der Gruppe One Direction seinen ersten Hit bei uns. Das war im Jahre 2016. Auch der zu finden auf Kuschelrock 31. Und hier ist der Hit und der heißt This Town.

0: Diesjährig war sein achter Hit in den deutschen Singlecharts. Ein Erfolg aus dem Jahre 2008. Das war James Blunt. Der Hit heißt Carry You Home und es war einer der vielen Hits auf Kuschelrock 31.
1: Ausgabe 31 der Serie Kuschelrock erschien am 15. September 2017. Am 29. September stieg sie in die Compilation-Charts ein, erreichte dort wieder die 1 und blieb 26 Wochen in den Charts platziert. Das Album erschien als Doppel-CD, diesmal mit 40 Titeln. Als Klassiker sind Chris Rea und Annie Lennox dabei. Erstmals vertreten sind Mickey Echo und Daniel Powter.

relativ aktuelle Hits auf Kuschelrock 31, zum Beispiel aus dem Januar des Jahres 2017, ein Hit von John Legend, der hieß Love Me Now. Und dies hier, der erste und bisher größte Hit von Welshly Arms aus dem April des Jahres 2017. Und der Hit ist jetzt schon legendary. 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

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Wir hören die 10 größten Hits aus Kuschelrock 31. Und auf der Nummer 10 ein Titel aus dem Jahre 2011. Das war die Gruppe OneRepublic und der Hit heißt Good Life. Und dies hier auf unserer Nummer 9. Ein Hit aus dem Jahre 2016 von Mr. Robbie Williams. Sein 44. Charterfolg und der heißt Love My Life. 10.

0: Es war ihr 6. Hit und es ist der 8. größte Hit auf Kuschelrock 31. Das war Rita Ora und Your Song.
1: Rita Ora war 27 Jahre alt, sie stammt aus Pristina in Jugoslawien und lebt in England. Ihren Titel Your Song stellte sie am 25. Mai 2017 bei einem Live-Auftritt beim Filmfestival in Cannes vor. Gleichzeitig gab sie bekannt, dass der Titel sich auf ihrem 2. Studioalbum befinden würde. In den deutschen Charts erreichte Your Song 2017 Platz 13.
0: Und auf der Nummer 7 der 2. Hit des Rag & Bone Man aus dem Jahre 2017. Hier ist Skin.

0: Es war sein vierter Top-10-Hit in Deutschland und es ist der sechstgrößte Hit auf Kuschelrock 31 aus dem Jahre 2016. Das war Philipp Poisel und Erklär mir die Liebe. Und auf der Nummer 5 der erste Hit von Kallio aus Island, der Titel Way Down We Go.
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0: Sein zweiter Top-Ten-Hit und der viertgrößte Hit auf Kuschelrock 31, das war James Arthur aus dem Jahre 2016 und Say You Won't Let Go.
1: James Arthur war 28 Jahre alt, er stammt aus Southbourne-by-the-Sea in England. Mit 15 begann er eigene Songs zu schreiben und wurde Sänger in Bands, aber auch als Solist. Bekannt in England wurde er 2012, als er die 9. Staffel der Castingshow The X Factor gewann. In den deutschen Charts hatte er bisher 5 Hits und 2 davon erreichten die Top 10. Impossible erreichte 2013 die 5 und Say You Won't Let Go 2016 die 6.
0: Und dies hier der mit Abstand älteste Hits auf Kuschelrock 31, ein Titel aus dem Jahre 1986. Und es war in Deutschland der größte Hit für den großen Mr. Chris de Burgh. Es war sein 12. Charterfolg und er erreichte die Nummer 5 im Jahre 86. In der Liste ist das die Nummer 3. Hier ist Chris de Burgh und der Hit The Lady in Red.

0: Aus dem Jahr 2014, eine Nummer 4 im Jahre 2015 und der zweitgrößte Hit auf Kuschelrock 31. Das war Ed Sheeran und Photograph. Und zum Schluss noch der größte Hit auf Kuschelrock 31, eine Nummer 1 aus dem Jahre 2015. Das ist Ellie Goulding und Love Me Like You Do. Tja, und das war's dann mit Feelings für diesmal. Mehr Musik mit Gefühl beim nächsten Mal. Und bis dahin sagen wir Tschüss.
1: Und Tschüss. Ja.

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Das hat ja gut angefangen. Die dienstälteste Rockband der Welt. Von 1966 hörten wir The Lords und Have a Drink on Me. Ja, hier ist Gotha Music Extra. Und heute gibt's Songs über Sommer, Sonne und Drinks aller Art. Und dann haben wir auch noch einen. Tequila.

Tequila. Und den schlucken wir ganz schnell. Und es gibt schöne Sommermusik mit dem Kingston Sound System. Neue Version von Higher Love. Und es singt der Erfinder Steve Winwood.

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1: Tja, trinken nicht vergessen. Sailor bietet an. A Glass of Champagne von 1975, dieser Song. 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

0: Dedication. Heartache Number 9.
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Musik, die Laune macht, Musik für den Sommer. Now That We Found Love, im Original 1973, von den OJs aufgenommen, 1978 von der Reggae-Band Third World gecovert und 1991 sehr erfolgreich von Heavy D and the Boys interpretiert. Ja, das haben wir gerade gehört. Zu Hardy Schwetter kommen wir. Ein deutscher Musiker und Schauspieler unter dem Künstlernamen Christian Steffen ist er als Entertainer tätig und lebt in Osnabrück. Er hat Abspannmusik für einige Eberhofer-Krimis gemacht. Habt ihr vielleicht schon mal gehört. Außerdem ist ja mal wieder ein Trinkfällig. Und wenn es nur eine Flasche Bier ist.

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1: Ja, und Bier ist nicht nur für Menschen, auch für Pferde ist er gestens auf gut sein. Jedenfalls behaupten das Toby Keith und Willie Nelson. Schöner Song, der da heißt Beer for My Horses.

Toby Keith on Twilly Nelson. Robert Holmes, eigentlich David Goldstein, ist amerikanisch-britischer Komponist, Liedermacher und Autor. Besonders bekannt ist sein Hit Escape, später mit The Pina Colada Song, untertitelt aus dem Jahr 1979.

Der Song Tennessee Whiskey stammt ursprünglich von den Songwritern Dean Dillon und Linda Hargrove. Chris Stapleton machte ihn mit einer Version ab 2015 einem noch breiteren Publikum bekannt. Wir hörten eine schöne Version von Louder. Louder, ein Musikprojekt mit der Sängerin Camilla Wittek. Wunderschöner Song, oder? Jetzt Achtung, aufpassen, twisten am Pool. Kann mit zu viel Whiskey gefährlich sein. Achtung, Rutschgefahr, Dire Straits. Okay.

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passende Sommerstimmung. Belile Mchu ist eine südafrikanische Sängerin und Musicaldarstellerin. In Deutschland wurde sie als Hauptdarstellerin in der Hamburger Produktion des Musicals Der König der Löwen bekannt. So, und jetzt gibt's Musik von Toby Keith. US-amerikanischer Country-Sänger und Schauspieler Get My Drink On. Da sind wir wieder beim Drinks. Der Song ist aus dem Album Big Dog Daddy von 2007.

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1: Jetzt hatten wir viel Spaß, viel Drinks. Es ist Zeit zum Chill Out. Und da gibt es einen schönen Song von Fanta 4. Wir genießen

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Fanta 4. Ach, ich genieße mit. Sehr schöner Song von denen. Und jetzt gibt's Musik von Barry Manilow. Ein bisschen andere Version, wie man kennt. Passt ganz gut, denke ich, mit Sommer, Sonne und Drinksendung. Guter Music Extra. Das war dann auch dann Teil 1.

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0: Tja, wieder, euer Tobi, die Partykette aus Wuppertal. Das Ganze wie gewohnt bis 22 Uhr. Heute mit dabei die neue von Jörg Bausch, die neue von. Oliver Mike von. Markus Niemann sind am Start. Und vieles, vieles mehr. Und wir starten mit meiner Aktu.
1: Hallo Freunde, seid ihr gut?

Bleibt noch ein bisschen das Ganze von Sonja Liebing. Jetzt am Freitag ist es soweit, da erscheint die neue Single von Melly Mo, die da heißt Du bist der Sommer. Und ihre aktuelle Single, die heißt immer noch Wie eine Schildmaid. Die spielen wir jetzt für euch und Du bist der Sommer. Vielleicht im Laufe der Sendung, wenn ich das okay bekomme. Hier ist Melly Mo mit Wie eine Schildmaid.

Das war ein Jochmann von mir, Tommy Ton. Ich bin Anna, das Ganze im Remix gewesen. Und wenn ihr Lust habt, gebt mal auf YouTube, gebt mal ein Tommy Ton. Ich bin Anna und gebt ihm mal ein Like nach oben. Da würde ich mich sehr freuen. Das könnt ihr natürlich mit jedem Lied machen, was hier bei mir gespielt wird. Denn die meisten Lieder sind ja alle auch bei YouTube. Und einfach draufgehen, einfach klicken und dann freuen sich die Künstler auch. Er hier zum Beispiel mit seiner neuen Single. Mike von Hike, auch ein guter Freund. Und er hat schon ein tolles Album am Start gehabt. Und jetzt hat er eine neue Single, die da heißt Sorry. Zu mir selbst. Viel Spaß damit.

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Das Ganze von der Gruppe Xanadu. Wir machen weiter mit einer Neuvorstellung von Tim Fabian. Er hat eine neue Single am Start, die da heißt Wie ging nochmal verliebt sein. Und danach kommt Sabrina Sänger mit ihrer neuen Single Grenzenlos. Viel Spaß damit.

Steffen Sturm war das gewesen mit Kaffee to go. Ja, wir machen weiter mit den Silvanas, die besingen Wie kannst du mich verlassen? Das Ganze nur so Remix. Und danach kommen die Schlagerpiloten mit Schuld war nur der Limoncello. Viel Spaß damit.

Das war Jörg Bausch mit seinem neuen Single Totale Chaoten. Und wir machen weiter mit einer Band, die heißt Millionen und ihr Titel heißt auch Millionen. Und das habe ich das mal bei, ich glaube, immer wieder Sonntags war es gewesen, gesehen, die Band. Und richtig cooler Titel. Und danach kommt Lian Hegemann, XDJ Bonsai mit Das Würfelspiel. Ja, es ist passiert. Juliane Werdings Titel Das Würfelspiel ist mal wieder gecovert worden und das hört sich dann folgendermaßen an. Ist erstmal Millionen von Millionen und danach Lian Hegemann mit DJ Bonsai, Das Würfelspiel.

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Das war die neue Single von Jürgen Peter. Wir machen weiter mit einem jungen Mann, der hat am Freitag das Stadtfest in Wald, das Walder Stadtfest zurückgeholt. Nach wie vielen Jahren? Ich glaube 7 Jahren. Und tolle Veranstaltung gewesen mit vielen Künstlerkollegen. Meine Wenigkeit war mit dabei. Jan Simon war dabei. Peter Milzki war dabei. Marcel und Marita Lauber waren mit dabei. Feuermond war ebenfalls mit dabei. Und ja, war ein schöner Tag, schöne Party. Und die nächste startet am 4.9. in Solingen-Olix. Und hier ist eine neue Single. Hier ist Markus Simons mit Ich vermiss dich wie die Hölle. Und danach kommt Jens Bogner. Und er fragt, was macht Lena? Ja, das möchte ich auch gerne mal wissen, was die Lena macht.

Sie ist die Lady auf den Dancefloor, das Ganze von Chris und der Pascal Herder, mein lieber Freund, der auch aus Solingen kommt, der war ja auch am Freitag da gewesen, der hat den Text dazu geschrieben und mittlerweile stapelt sich der Song schon in der DJ-Parade sehr, sehr viele Wochen und Erfolg hat der Mann auf jeden Fall, der Chris, und dementsprechend natürlich dann auch der Texter Pascal Herder. Und wir machen weiter mit dem nächsten oder ersten Musikwunsch. Hier ist Zwei auf der Wolke gewünscht von der Lisa. Und danach kommt Hella, liebst du mich oder liebst du mich nicht? Ein Musikwunsch für die Melli. Liebe Grüße nach Remscheid und nach Erkelenz. Viel Spaß damit.

Lena Meringe war das gewesen, ab jetzt für immer ihre neue Single. Und wir machen weiter mit einem guten Freund aus Duisburg, den ich letztes Mal wieder im Biegerpark sehen durfte. Mein lieber Freund Pierre-André hat eine neue Single am Start, die da ist nur für dich. Das Ganze im Rod Berry Mix und danach kommt für die Melli nach Erkelenz liebe Grüße Gabriela Massa mit Buongiorno. Viel Spaß damit.

Ich lebe es, wie es mir gefällt. Die Naomi Stern war das gewesen. Nee, Naomi Stern war das gewesen. Die war aber immer wieder sonntags gewesen und hat sich da mit jemand anderem gemessen im Bereich Schlager. Ist, glaube ich, nicht weitergekommen. Ich glaube, es war ein anderer, der weitergekommen ist. Aber nichtsdestotrotz, ihre Titel, ich liebe, wie es mir gefällt. So, und weiter geht's mit Kai und ich glaube schon. Und danach kommt Musikwunsch für die Melli. Und sie hat sich gewünscht, Stefan Jansen mit Das hätte ich nie gedacht. Viel Spaß damit.

Tja, so ist es. Pia Sophia hat es gesagt, ein Kuss in Liebe möchte sie nicht. Sie möchte einen Kuss mit Liebe. Und ja, Liebe ist ja sowas Schönes. Und was soll eine Liebe auch ohne Küsse? Ne? Also zur Liebe gehört Küsse einfach dazu. Und derjenige Mann, der hatte jetzt vor kurzem letzte Single, Die Liebe schafft das schon. Und nach Die Liebe schafft das schon, hat aber noch was ganz anderes. Nämlich auch ganz anderes Genre eigentlich, was man von ihm eigentlich gar nicht kennt. Hier ist die neue Single von Norm Lang. Hier ist Isabella. Yeah.

Du bist mir Schnuppe, meine Single von Tobi, die Partyrakete. Ja, die Andrea Hünges, die ja hier das Radio mit mir macht und die ja hier die ganzen Streams macht, die wünscht sich das Lied nicht wirklich, aber sie findet dieses Lied einfach toll und deswegen habe ich es einfach nochmal gespielt und ich denke mal, sie hat sich bestimmt auch gefreut und Dankeschön nochmal dafür, dass sie hier seit Jahren mit mir diese Zusammenarbeit macht, denn ohne sie würde es nicht passieren, dass wir auf knapp 22 Radios zeitgleich senden. Dafür ein großes Dankeschön. Wir machen weiter mit Cinderella, das Ganze von Thomas Strack und dann kommt noch Musikwunsch für die Andrea Berg, ach Quatsch, nicht für Andrea Berg, für den lieben Tobias und den Finn und seine Frau. Er hat gewünscht, du hast mich tausendmal belogen im Rekordmix. Das spielen wir jetzt noch und danach bin ich nochmal für euch da.

Tja, Lieben, das war's gewesen. Das war die Gastmodi am 3. August 2026. Wir uns wieder, wenn ihr wollt, am 7.9., also 7. September 2026. Gleiche Stelle, gleiche Welle.

Team Hockey, da begrüße ich mit einem wunderschönen Montagabend. Da begrüße ich meine Mama, die Sylvia, und im hauseigenen Chat von Radio Sunlight. Da begrüße ich auch meine liebe Sunshine, meine liebe Chrissy. Schön, dass du hier bist. Einen wunderschönen guten Abend hier bei Radio Adlerkessel. Da begrüße ich auch im hauseigenen Chat an meine liebe Sunshine, an meine liebe Chrissy. Schön, dass du hier bist.

im Haus eine Chat von Radio Dadesheim. Da begrüße ich auch unser Matthias. Klasse Sendung, klasse Übergabe, schönen Feierabend. Unser Bub ist Hexe, unser Brunbär mit Herz. Und ich begrüße auch meine Wenigkeit.

0: Und hier eine wichtige Mitteilung. Die Wunschbox ist geöffnet.
1: Schickt eure Wünsche und eure Grüße.
2: Das war die falsche Durchsage von Moderator. Wunschbox. Die Wunschbox

einen wunderschönen guten Abend ins Club für E. Da begrüße ich die Roller Ramba Zamba. Und zwar von Sunlight Party Ohase. Da begrüße ich meine liebe Sunshine, meine liebe Chrissy, unser Alicia 43734, unser Mr. Chrissy Matze sowie auch meine Wenigkeit. Jetzt läuft für euch die jungen Zillertaler, zieh mal die Schuhe aus.

mit meinen Lieden, wir machen eine Runde Party. Und jetzt geht's weiter mit den Ärzten. Disco Bogo. Disco Bogo.

0: ab geht's. Jetzt heißt es Luft anhalten.
1: Ihr seid alle so geil.
2: So, wie gesagt, die große Wunschbox ist geöffnet. Habt ihr Grüße, habt ihr Wünsche? Dann schreibt's wie immer in die Gruß- und Wunschbox. Und jetzt, meine Lieben, das war für euch die Ärztin Disco Buku. Und jetzt, meine Lieben, geht es weiter für euch mit Melissa Naschewenk, Traktor, Führerschein.

Jetzt, meine Lieben, das war für euch, wie gesagt, Melissa Naschewenk mit Traktorführerschein. Jetzt geht's weiter mit Ibo an der Bayerischen Küste.

Zum Das war für euch Ibo an der bayerischen Küste. So, meine Lieben, weiter geht's jetzt mit den Lumpenmanter aus dem Zillertal. Jeder singt Ofer mit. So, meine Lieben, aufgepasst, meine Lieben. Die Lumpenmanter aus dem Zillertal. Von Peter und Flo waren vorgestern live zu hören, und zwar bei Fichtenhof, in Fichtenhof, hinten am Berg, ja, es sind genau 6 Kilometer. Und mein Lieben, wollt ihr genau gern wissen, wo das genau liegt für euch, und zwar zwischen Regensburg. Zwischen Regensburg und Neumarkt in der Oberpfalz.

Lieben, das war erstmal für euch Harpo mit Movistar. Jetzt geht's weiter, meine Lieben, mit Gigi Anderson. Das macht uns doch keinen mehr nach. Ja, meine Lieben, und danach geht's dann weiter mit dem ersten Musikwunsch.

das macht. Chicha Anderson, das macht uns doch keiner nach. Jetzt, mein Lieben, geht's weiter mit dem ersten Musikwunsch. Es kommt aus dem HG von meiner Mama, die Silvia. Sie wünscht sich Alexander Schmidt, Alex Polka. Ja, mein Lieben, auch Alexander Schmidt spielt heute auch live in Fichtenhof, bei Fichtenhof. In Fichtenhof. Auch in Ammertal. Auch bei Amberg.

auch heute mit dabei bei Kirwa aus Lang. Ja, das ist auch dein Musikwunsch, ist für dich. Sie grüßt auch alle auch hier im HG und auch hier im hauseigenen Chat.

hauseigene Chat von Radio Alter Kessel. Da begrüße ich auch unser Michael. Grüß dich. Schön, dass du hier bist. Einen wunderschönen Montagabend.

Jetzt, meine Lieben, das war für euch Florian Silbereisen mit Schutzengel. Jetzt geht's weiter für euch mit die Gruppentale. Hier komme ich her. 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

So, meine Lieben, das war die Grubentalle. Hier komme ich her. Hier will ich hin. Jetzt geht's weiter mit die Amigos und das Ganze in Schlager-Hit-Medley. Und danach geht's dann weiter mit dem zweiten Musikwunsch.

0: meine Lieben, das war für euch Ambiguous mit Schlager Hit Medley.
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0: Ja, meine Lieben, geht es weiter mit dem zweiten Musikwunsch und es geht weiter aus dem Club Clay von unserer Alicia. Sie wünscht sich Kaselrutter Spatzen, eine weiße Rose. Ja, dein Musikwunsch ist für dich.

Cicero. So, mein Lieber, danach geht's dann weiter mit Almfriedenbomb. Die Rose von Südtirol und euer Thomas, also euer TomTom ist dann gleich wieder zurück für euch.

So, meine Lieben, euer TomTom ist wieder zurück. Das war für euch Alpenfriedenbumm, die Rose von Südtirol. Jetzt, meine Lieben, geht's weiter, und zwar auch wieder mit dem nächsten Musikwunsch. Aus dem Club E von unserer Alicia. Sie wünscht sich die Wörthersee, was wirklich zählt. Dein Musikwunsch ist für dich.

0: da begrüße ich auch mit einer wunderschönen Montagabend. Da begrüße ich auch unser Mr. Energy. Schön, dass du hier bist. Einen wunderschönen Montagabend und Dankeschön für die SFS.
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0: Und im hauseigenen Chat von Radio Sunlight, da begrüße ich auch unser Mr. Energy. Schön, dass du hier bist.
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gehört, meine Lieben. Das war der Musikwunsch aus dem Blue von Alicia. Die hörte sie, was wirklich zählt. Jetzt, meine Lieben, geht's weiter mit ABBA und Mamma Mia.

jetzt, meine Lieben, das war ABBA mit Mamma Mia. Jetzt geht's weiter mit Diana Sobello. Ich fange nie mehr was an einem Sonntag an. Und danach, meine Lieben, geht's weiter mit David Hasselhoff, Sweet Caroline.

0: Schätze, meine Lieben, wir schauen hier in Sendeplan. Und zwar, meine Lieben, von 3 bis 9 Uhr. Hier geht's weiter, hier bei Radio Sunlight mit Gernot. Ja, meine Lieben, von 12 bis 14 Uhr geht's weiter mit Robert Rosbach. Von 14 bis 16 Uhr mit Michael Mayer. Von 16 bis 18 Uhr mit Mod Heinz.
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0: Dann, meine Lieben, von 18 bis 19 Uhr. Hier geht's weiter mit Reinhard Mullbaut.

So, meine Lieben, hier bei Radio Alter Kessel von 3 bis 6 Uhr, das Ganze von 6 bis 9 mit Gernot. Hey, oh, was geht? Meine Lieben, von 13 bis 14 Uhr mit Alexander Tauscher.

So, meine Lieben, von 14 bis 16 Uhr mit Michael Mayer. Dann, meine Lieben, von 16 bis 18 Uhr mit Michael Klein-Lutne. Von 18 bis 20 Uhr, meine Lieben, mit Bernie. Und von 20 bis 22 mit Kleine Hexe.

0: an, meine Lieben, ab 22 bis 0 Uhr mit euer TomTom, Thema der Sendung TomTom Doppelstream.
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0: Dann, meine Lieben, hier bei Radio.
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0: Meine Lieben, von 20 bis 22 geht's weiter mit Bumbis Hexe. Und von 22 bis 0 Uhr mit mir, mit euer TomTom, Thema der Sendung G. Mischt es?

Podcast. Und meine Lieben, von 16 bis 18 Uhr bei Teen Radio Nordsee. Da geht's dann weiter mit NRIO Radio. Sondersendung aus England. So, meine Lieben, von 18 bis 20 Uhr, da geht's ja weiter mit Phoenix Ascaria. Und dann, meine Lieben, von 22 bis Open End hier bei Teen Radio Nordsee, auch wieder mit mir, mit euer TomTom.

da wackelt die Boxen von 18 bis 20 mit Nadine 52, 81. Dann geht's weiter von 20 bis 22 mit Bumis Hexe und von 22 bis 0 Uhr mit euer TomTom.

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Das war für euch Mark Forster mit 194 Länder. Jetzt geht's weiter mit Brennholz, Wackelkontakt. Auf geht's! So, meine Lieben, das Ganze bis 0 Uhr live von ihr mit euer Tom Tom.

So, meine Lieben, das war die Draufgänger mit Hanna. Hallo, kleine Maus. Jetzt geht's weiter mit Bayerwald Musiker. Halt soll es ein Gaudi werden. So, meine Lieben, auch gestern Abend. So, meine Lieben, auch gestern war auch in Deinschwang Felsenfest. Auch mit Heinz und der Horst. Zusammen in Steyr, du. Das Ganze im Felsenfest. Auch in Deinschwang bei Lauterhofe. Jetzt haben wir euch auch die Bayerwald-Musiker Heinz Solles an Gaudi werden.

wenn morgen auch ein Doppelstream mit euer Tom Tom. Wie gesagt, ich mache für euch Radio Sonnleit, Tine, Radio Nazi, Radio Dadesheim und da wackelt die Boxen. Außer nur bei Radio Alterkessel gibt es morgen bei mir keine Sendung.

jetzt, meine Lieben. Das war noch für euch die Oberpfälzer Spitzbum. Das liegt an unserem Fenster. Jetzt geht's weiter noch mit Schlager. Ich glaube, es geht schon wieder los.

Lieben, das war dann Wolfgang Petri mit Hit Mix. Jetzt habe ich dann für euch vorletztes Lied dann von meinem Outro mit einer Zugabe, und zwar mit Biki Krause mit Lohns Buffe mit Beiler Beiler Beiler. Mit dem Lied werde ich auch dann schön langsam verabschieden mit in die Weite, Liebe Bigs und Huggies. Schön, dass ihr auch bei mir hier mit dabei wart.

So, meine Lieben, wir fangen auch ganz schön langsam hier bei Radio Sunlight Party Oase in Club Grey verabschieden an. Ich bedanke mich bei unserem Mr. Energy, bei meiner liebe Sunshine, bei meiner liebe Chrissy, bei unserer Alicia 43734, sowie auch an meine Wenigkeit. Und im HG bedanke ich mich bei meiner Mama, die Sylvia.

0: aus einem Chat von Radio Sunlight. Da bedanke ich mich bei unserem Mr. Energy, bei meiner liebe Sunshine, bei meiner liebe Chrissy, bei meiner Wenigkeit. Ich bedanke mich bei Radio Alter Kessel. Da verabschiede ich mich auch von meiner liebe Sunshine, von meiner liebe Chrissy, von meiner Wenigkeit.
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0: Im hauseigenen Chat von Radio Dadesheim, da verabschiede ich mich auch von meiner Wenigkeit.
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0: Und in Tine Radio Nordsee, da auch bedanke ich mich auch im hauseigenen Chat von meiner Wenigkeit und auch bei Da wackelt die Boxen.

meine Liebe, in das Wambiki Krause mit Lohens Buffel, mit Beiler Beiler Beiler. Das war jetzt mein vorletztes Lied von meinem Outro. Jetzt mein Outro, die Oberpfälzer Spitzbum. Ein Danke für die schöne Zeit.

So, meine Lieben, meine Sendezeit ist jetzt zu Ende. Aus die Maus, Feierabend mit eurem TomTom. So, meine Lieben, schlaft alle gut, träumt was Schönes. Das war euer TomTom aus dem Sendestudio aus Neumarkt in der Oberpfalz.

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1: Und jetzt noch ganz, ganz schnell noch im Hagi, da begrüße ich noch meinen Onkel, den Andreas. Einen wunderschönen, ja, Dienstagmorgen.